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0: Schöne gute Nacht.
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0: Es geht grau in den Oktober. Heute wird es erstmal schmuddelig mit viel Regen und dicken Wolken bei maximal 21 Grad. Aber morgen kommt die Sonne schon wieder. Also es wird gut. Aktuell haben wir in Verden 15 Grad. In Nordenham auch 15.
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0: Auf den Straßen sieht es noch gut aus. Alles frei. Geblitzt wird auch noch nicht. Wenn ihr was gesehen habt, unsere kostenlose Hotline für eure Blitzer und Verkehrsupdates ist die 0800 10 22 400.

5 Uhr einen wunderschönen guten Morgen. Am besten Tag ever. Wir starten nämlich in den besten Monat des Jahres. Und ja, ich bin voreingenommen, ich habe nämlich morgen Geburtstag. Von daher ist es, ich liebe den Oktober. Ich glaube wirklich, der Oktober, der hält viel Gutes für uns bereit. Wir starten schon mal gut rein. Jetzt mit Shakira und Burna Boy. Hier ist Dai Dai.

0: Mit Crow, einmal um die Welt geht's in den Donnerstag. Viertel nach fünf haben wir es jetzt. Wir schauen einmal kurz aufs Wetter für heute.
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0: Der Donnerstag bringt vor allem dicke Wolken und immer wieder Regen bei bis zu 21 Grad. Morgen kommt die Sonne aber schon wieder.
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0: Und noch ein kurzer Blick auf die Straßen. Da sieht's gut aus. Alles noch frei. Geblitzt wird auch nicht. Also können wir mit guter Energie in den neuen Monat starten. Happy Oktober. Jetzt mit neuer Musik von James Hype. Das ist Serotonin.

0: Guten Morgen am Donnerstag.
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0: Die aktuellen Temperaturen in Lockstedt haben wir 14 Grad, in Olten 15, maximal 21 sind heute drin. Dazu startet der Oktober relativ ungemütlich mit vielen Wolken und immer wieder Regen.
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0: Vorsicht bitte auf der A27, Walsrode Richtung Bremen. Zwischen Walsrode Süd und Walsrode West steht ein Liegenbleiber. Sonst sieht es aber ganz gut aus auf den Straßen. Alles noch frei, geblitzt wird auch noch nicht. Wenn ihr was gesehen habt, unsere WhatsApp-Nummer für eure Blitzer und Verkehrsupdates ist die 0173 680 5712. Wir haben es jetzt kurz vor 5:30. Kommt gut in den Donnerstagmorgen.
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0: Minuten vor sechs. Rein geht's in den Donnerstag. Hier ist Energy Bremen. Schauen wir einmal kurz aufs Wetter für heute.
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0: Der Donnerstag wird ein ungemütlicher Tag. Viele Wolken, es wird sehr oft nass und gibt maximal 21 Grad. Aber morgen wird's schon wieder schöner.
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0: Ein kurzer Blick noch auf die Straßen. Eine Warnmeldung habe ich für euch. Vorsicht bitte auf der A27, Walsrode Richtung Bremen. Hier steht ein Liegenbleiber zwischen Walsrode Süd und Walsrode West. Kommt gut in den neuen Arbeitstag und in den neuen Monat. Jetzt mit Ray Dalton. Hier ist Go That High. Schönen guten Morgen.

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2: Eigentlich ist man zu der Uhrzeit noch im Club. Wir gehen jetzt gleich aber schon in den Club. Kurz nach 6 und 50 Cent läuft bei Energy Bremen.
3: Ist ja auch Donnerstag, ne?
2: Eben. Da. Viel zu Freitag und so. Candy Shop gleich nach 6.
3: Außerdem ist Ariana Grande mit dabei mit Hate That I Made You Love Me.
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5: 5 vor 6. Ich bin Hanna Messerschmidt. Schönen guten Morgen. Die Spritpreise explodieren. Ab heute wird zumindest etwas gegengesteuert. Der Tankrabatt tritt wieder in Kraft. Die Steuern auf Benzin und Diesel sinken um rund 17 Cent pro Liter. Der ADAC geht davon aus, dass das aber erst in den kommenden Tagen an den Zapfsäulen ankommt. Für viele bleibt die Pflegereform nur ein Tropfen auf dem heißen Stein. Union und SPD wollen unter anderem die Beiträge für Menschen ohne Kinder erhöhen. Von der IG Metall heißt es, die Pflegekrise wird weiter nur verwaltet. Die privaten Krankenkassen und auch Arbeitgeber begrüßen das Paket. In Bremen und Oldenburg zahlen Studenten deutlich mehr Miete als im letzten Jahr. Laut MLP Studentenwohnreport stiegen die Mieten in Oldenburg um knapp 5, in Bremen sogar um knapp 6%. Die Miete für ein WG-Zimmer liegt dabei in Bremen im Bundesschnitt, in Oldenburg mit 460 Euro leicht darunter. Mit fast komplett neuem Kader trifft die DFB-Elf heute in der Nations League auf Serbien. Mit dabei sind unter anderem die Shootingstars Said Delmala und Lennart Kahl. Nach dem Fehlstart unter Bundestrainer Klopp soll heute die Wende her. Anstoß in München ist um 20.45 Uhr.
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3: Es geht grau in den Oktober. Heute wird es erstmal schmuddelig mit viel Regen und dicken Wolken bei maximal 21 Grad. Morgen kommt die Sonne aber wieder raus.
2: Nein, Gott sei Dank.
3: Aktuell haben wir in Bremen-Findorf 15 Grad. In Herstedt im Kreis Cuxhaven 14 Grad.
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2: Vorsicht, ein Liegenbleiber auf der A27, Walsrode Richtung Bremen, zwischen Walsrode Süd und Walsrode West. Polizei ist hier aber schon vor Ort. Blitzer haben wir noch keine. Unsere kostenlose Hotline für eure Blitzer und Verkehrsupdates 0800 10 22 400.

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1: Morgen. Zusammen einen schönen guten Morgen. Rein geht's in den Donnerstag. Und der könnte euch auch wieder 100 Euro bringen.
2: Ja, einfach gegen mich schätzen. Mhm. Ist nicht so schwer. 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
1: Wir starten jetzt aber erstmal ganz entspannt in den Donnerstag. Topic und Becky G gibt's jetzt. Hier ist Sorry Puppy. 2 Minuten vor 6. Gesa und Markus sind hier. Hey!

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1: 6:04.
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1: Heute wird's romantisch. Zumindest bietet unsere heutige Challenge das an. Wir brauchen eure Love Stories.
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3: Jeden Morgen stellen wir uns gemeinsam mit euch den Aufgaben von Bremens Bürgermeister Andreas Bodenschulte. Und die heutige Aufgabe finde ich besonders schön.
4: Liebe Gesa, lieber Markus, und die nächste Challenge ist, findet jemand, die oder der für die Liebe durch ganz Deutschland gezogen ist.
3: Ich meine, was schreit denn mehr nach Einheit, als für die Liebe durchs Land zu ziehen?
1: Und ich glaube, es gibt so viele Love Stories bei uns in Bremen und Niedersachsen, die genau damit gestartet haben. Irgendwo hinziehen, wo man nicht herkommt. Wir brauchen euch jetzt, eure Geschichten, ob Schleswig-Holstein bis nach Bremen, aus dem Saarland nach Niedersachsen. Ganz egal, schickt uns jetzt eure Love Story per WhatsApp an die 0173 680 5712. Bis jetzt haben wir jede Mission hier erfüllt, jede Challenge von Andreas Bobenschulte. Und ich meine, morgen geht's los mit dem Einheitsfest hier bei uns in Bremen. Da sollten wir uns ja jetzt nicht noch vom Weg abbringen lassen.
3: Nein.
1: Auch diese Challenge werden wir mit euch gemeinsam packen.
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0: beim ersten Kaffee, da kannst du auch gleich schon mal in die Hocke gehen, oder?
1: Hocke?
0: Ja, so beim Dancen. Gleich mal ein bisschen stretchen dabei. Candy Shop am Donnerstagmorgen, 6:11 haben wir es. Wir schauen mal kurz aufs Wetter für heute.
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1: Der Donnerstag bringt vor allem dicke Wolken und immer wieder Regen bei bis zu 21 Grad. Morgen kommt die Sonne aber schon wieder raus.
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0: Eine Meldung von den Straßen habe ich für euch. A27, Walsrode Richtung Bremen. Hier steht ein Liegenbleiber zwischen Walsrode Süd und Walsrode West. Einen schönen Start in den Donnerstag. Jetzt mit Nico Santos. Neuer Hit heißt Why Don't You Stay?

0: Endlich ist es soweit. Willkommen im Oktober.
1: Morgen.
0: Im Kürbismonat. 17 Minuten nach 6. Schönen guten Morgen, hier ist Energy Bremen.
1: Morgen.
0: Jetzt wird es ja endlich so richtig Herbst. Ich finde so geil, dass mit dem 1. Oktober jetzt auch der Regen kommt. Endlich können wir wieder Pullis anziehen, gemütliche Outfits, nicht mehr irgendwie FOMO haben, weil die Sonne scheint und draußen alle unterwegs sind. Nein, wir können einfach nachmittags uns drin einkuscheln.
2: In einer Kuscheldecke.
0: Und das Allerbeste, und das habe ich gestern direkt gemacht, Kürbissuppe gekocht.
1: Natürlich.
0: Aber ich finde, der Kürbis, müssen wir mal drüber reden, der kann so viel mehr. Also erstens mal, welches Gemüse kennst du, was du vorher als Deko an die Auffahrt stellen kannst?
1: Es ist auf jeden Fall ein sehr nachhaltiges Deko-Element,
0: ne,
1: weil
0: genau.
1: Danach machst du da daraus eine Suppe.
0: Und dann machst du entweder Ofengemüse oder Suppe. Ich habe aber noch ein paar andere ganz lustige Pumpkin-Spice-Produkte gefunden, die vielleicht für dich was wären, damit du auch mal ins Team Kürbis kommst.
1: Also Produkte, in denen Kürbis irgendwie enthalten ist.
0: Richtig.
1: Okay.
0: Wie wär's mit einem Pumpkin-Spice-Lachs?
1: Lachs?
0: Ja, Lachs, der in so einer Pumpkin-Spice-Marinade.
1: Obwohl, kann ich mir vorstellen. Also das ist ja? Würde ich jetzt nicht so als außergewöhnlich betrachten.
0: Finde ich sehr gut. Was auch ist, man kann den Kürbis auch nicht nur in der Küche benutzen, sondern auch im Badezimmer. Es gibt feuchtes Toilettenpapier mit Pumpkin Spice Duft.
1: Ich will doch nicht, dass mein Hintern nach Kürbis riecht.
0: Ja, aber besser als was anderes, oder? Finde ich eigentlich ganz
1: Ja, das
0: gut.
1: Stimmt allerdings. So, einen brauche ich noch.
0: Vielleicht für die Leute, die Katzen zu Hause haben. Mhm. Es gibt sogar Pumpkin Spice Katzenstreu.
1: Okay, ich guck mal kurz raus. Unser Reporter Freddy sitzt da. Wie wäre das? Pumpkin Spice Katzenstreu. Was sagst du?
0: Daumen hoch.
1: Okay, alles klar.
0: Also dann, wenn das die Katze hat Pumpkin Spice Streu und der Katzenpapa hat Pumpkin Spice Toilettenpapier.

0: gleich wieder zum Busrennen. Energy Prämie am Donnerstag müsst ihr gar nicht bei uns. 6.24 Uhr. Die Busse und Bahnen bei uns in der Region kommen schon an ihr Ziel, aber immer wieder zu spät.
1: In der Bremer City geht es noch ganz gut. Da sind laut VBN 80% der Busse und Bahnen pünktlich. Ich sitze aber immer in den unpünktlichen aus irgendeinem Grund.
0: Die anderen 20%.
1: Ja. Sobald wir aber raus wollen und mit so einem Regiobus fahren, sind mehr als ein Drittel der Busse zu spät. Oldenburg schneidet übrigens am allerschlechtesten ab. Hier kommen nur 60% der Busse pünktlich.
0: Noch mehr News aus eurer Region gibt's gleich in 2 Minuten. Bei Lars.
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4: Schnäppchenjagd am Weserstadion. Beim Bürgerfest zum Tag der Deutschen Einheit in Bremen versteigert der Zoll am Sonntag auf der Bühne des Dialogforums Pfandsachen. Also Gegenstände, die die Behörden mal von Schuldnern gepfändet haben. Darunter laut Zoll erlesene Spirituosen, ein LP-Set von Bob Dylan oder eine Märklin-Modelllokomotive. In Bremerhaven kann Martin Güntner als neuer Oberbürgermeister starten. Der SPD-Politiker legt heute seinen Amtseid ab. Güntner war schon im Mai gewählt worden, es gab aber Beschwerden von Mitbewerbern. Die hat das Oberverwaltungsgericht aber abgewiesen. Güntner folgt auf Melf Kranz. In Oldenburg ist heute offizieller Spatenstich bzw. Baubeginn für das neue Stadion an der Maastrichter Straße. Ausgelegt ist es für mehr als 10.000 Zuschauerinnen und Zuschauer. Die Kosten für den Bau betragen knapp 60 Millionen Euro. Genutzt wird es vor allem vom Fußballregionalligisten VfB Oldenburg. News aus eurer Region haben wir wieder in einer Stunde für euch.
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5: Der Oktober startet nass bei uns in Bremen und umzu. Heute Morgen ist es meistens nur bewölkt, das ändert sich im Laufe des Tages aber. Dann kann es immer wieder regnen, teils auch richtig einregnen, sodass es grau bleibt. Die Sonne kommt dafür morgen wieder zurück und dazu gibt es heute 21 Grad maximal. Die aktuellen Temperaturen in Wolfmarshausen 16 Grad und in Hambergen im Kreis Osterholz auch 16.
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6: Mit einem Stau auf der A27 Walsrode Richtung Bremen zwischen Dreieck Walsrode und Walsrode West. 5 Kilometer Stop and Go. Blitzer steht auch keine. Unsere kostenlose Hotline für eure Blitzer und Verkehrsupdates 0800 1022 400. Gesa und Markus sind hier. Hello.
5: Einen schönen
6: guten Morgen. Rein geht's in den Donnerstag. Kurz vor 6:30 haben wir es.
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0: The Chainsmokers bei Energy Bremen. 6.36 Uhr haben wir es. Jetzt eine Portion gute Nachrichten von Gesa.
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2: Der Sommer 2026 war richtig, richtig gut. Auch für die Freibäder bei uns in Bremen. Insgesamt waren wir über 250.000 Mal im Freibad schwimmen. Das sind fast 60% mehr als noch 2025. Es lag natürlich am grandiosen Sommerwetter. Am beliebtesten waren das Stadionbad, das Hornerbad und das Schlossparkbad. Also mit so einem klasse Fazit zum Sommer können wir doch sehr gut in den Herbst starten.
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0: Nina Chuba bei Energy Bremen. 6:43 haben wir es. Einen schönen Start in den Donnerstag. Okay. Wir schauen mal kurz aufs Wetter für heute.
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2: Der Donnerstag wird ein ungemütlicher Tag. Viele Wolken, es wird sehr oft nass und gibt maximal 21 Grad. Aber morgen wird es schon wieder schöner.
0: Siehste.
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0: Und wir schauen noch kurz auf den längsten Stau. Den haben wir auf der A27 Walsrode Richtung Bremen. Zwischen dem Dreieck Walsrode und Walsrode West. 5 Kilometer. Stop and go. Einen schönen Start in den Donnerstag. Jetzt mit Olivia Rodrigo. Drop Dead. Gesa und Markus sind hier.
2: Morgen.
0: Hello.

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4: Die Jungs hier kommen am Wochenende zu uns nach Bremen. Baby. Sie feiern mit uns die Einheit beim Einheitsfest. Klock, klock, kommen morgen schon an die Bühne am Osterdeich und bringen auch diesen Hit mit. Skeletons, wir geben gleich schon mal ein kleines Warm-up bei uns in der Show.
5: Die beiden kommen nicht. Schade, aber man kann nicht alles haben.
4: Wir spielen ja trotzdem.
5: Dave und Tems mit Rain Dance.
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6: 5:07. Ich bin Hanna Messerschmidt. Schönen guten Morgen. Neuer Monat, neue Regeln. Der Tankrabatt tritt heute wieder in Kraft. Dadurch soll Benzin und Diesel rund 17 Cent günstiger werden. Außerdem setzt die Bahn ab Mitte des Monats auf ein Alkoholverbot an allen Bahnhöfen und die Uhr wird Ende des Monats zurückgestellt. Die umstrittene Zuckergetränkesteuer wird konkreter. Zero-Getränke und alkoholfreies Bier sollen laut neuem Gesetzentwurf nicht darunter fallen, berichtet das Handelsblatt. Besteuert werden sollen dagegen klassische Softdrinks und gesüßte Säfte nach dem Prinzip, je mehr Zucker, desto höher die Abgabe. Es gibt neuen Streit bei VW. Der Autobauer kündigt zum Jahresende zahlreiche Tarifverträge. Dabei geht es nicht um Kündigungen von Mitarbeitern, sondern um neue Regeln bei den Arbeitsbedingungen, zum Beispiel bei Urlaub, Arbeitszeit oder Kündigungsfristen. Die IG Metall kündigte Widerstand gegen die Pläne an. Die Busse im Verkehrsverbund Bremen-Niedersachsen sind unpünktlicher geworden. Im Stadtverkehr waren 2025 noch 78% der Fahrten pünktlich. Bei den Regionalbussen waren es nur 61%. Als pünktlich gilt eine Verspätung von höchstens 5 Minuten. Dafür fielen nur sehr wenige Fahrten komplett aus.
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5: Die aktuellen Temperaturen in Bremen-Borkfeld 16 Grad, in Dünsen im Kreis Oldenburg auch 16, maximal 21 sind heute drin. Dazu startet der Oktober relativ ungemütlich mit vielen Wolken und auch immer wieder Regen.
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4: A1 Osnabrück Richtung Bremen zwischen dem Dreieck Stur und Asten. 5 Kilometer Stop and Go vor der Baustelle. Und A27 Bremen Richtung Bremerhaven zwischen Bremerhaven Süd und Wohlsdorf 3 Kilometer Stau. Geblitzt wird noch nirgends, zumindest habt ihr noch keine gesehen. Sollte sich das ändern, dann immer her damit. Unsere kostenlose Hotline für eure Blitzer und Verkehrsupdates. 0800 10 22 400.
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4: Hey zusammen, einen schönen guten Morgen.
5: Guten Morgen.
4: 6:58 haben wir es. Gesa und Markus sind hier. Gesa hat extra ganz viel Kreuzworträtsel die letzten Tage gemacht. Ganz viel Gehirnjogging, um zu trainieren für euch. Gleich 6:57 gibt es die nächste Chance auf 100 Euro.
5: Ja, damit ich verliere, damit ihr 100 Euro kriegt, aber damit ich nicht peinlich verliere. Weißt
4: okay.
5: du, damit das
4: ich
5: so ein
4: checke,
5: bisschen...
4: Ich checke,
5: das ist so Taktik, damit ich trotzdem noch ganz gut wegkomme.
4: Bewerbt euch jetzt auf energybremen.de für die nächste Runde. Schätz mal, alle gegen Gesa. Spielen wir gleich um 7:07. Loy und David Fuentes jetzt bei uns in der Playlist Golden Summer.

0: Wir sind Helden bei Energy Bremen von hier an blind. 7:05 haben wir es und jetzt geht's wieder um 100 Euro Cash.
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2: Hört ihr das?
0: Was?
2: Das sind die Zahnräder in meinem Hirn, die jetzt schon arbeiten.
0: Es mal gucken, wie gut.
2: Es geht um 100 Euro für euch.
0: Bianca aus Schiffdorf will es versuchen, muss gleich zur Arbeit, arbeitet in einem Pflegeheim. Und da steht heute ein ganz besonderer Tag an, ne?
3: Genau, heute ist nämlich Bingo spielen. Und das ist ganz wichtig bei den Bewohnern.
0: Wie cool. Also du stehst vorne dann an dieser Drehtrommel und dann haust du da die Zahlen raus.
3: Gibt es immer so eine kleine Süßigkeit, dann, wer dann den Bingo hat. Und das ist bei uns immer ein Muss.
0: Cool, okay. Und bevor du an die Bingo-Trommel gehst, kannst du dir selber hier nochmal ein bisschen Kohle klären. 100 Euro?
3: Ja, ich hoffe es, ja.
0: Es geht um Fragen rund um Bremen und Niedersachsen. Du bist hier verwurzelt, also du kennst dich ja aus, ne?
3: Ich bin hier in Schiffdorf Bremerhaven verwurzelt. Da kenne ich mich gut aus.
0: Sehr gut. Dann schauen wir mal, ob diese Frage jetzt etwas für dich ist. Ich bin gespannt.
3: Ja, ich auch. Ich bin bereit.
0: In Bremen werden besonders große Flugzeugteile gebaut. Deshalb landet hier am Bremer Flughafen ganz regelmäßig ein ganz besonderes Transportflugzeug. Dieser riesige Beluga von Airbus, genau.
3: Ja, stimmt.
0: Ist geformt wie so ein weißer Wal. Wie hoch ist denn aber so ein Beluga?
3: Oh, da muss ich doch mal in mich gehen.
0: Hast du den schon mal gesehen hier?
3: Nee, nur im Fernsehen oder so habe ich den mal, glaube ich, gesehen. Ich überlege mal eben ganz kurz, wie hoch an der höchsten Stelle? 20 Meter?
0: 20 Meter, sagst du.
3: Ja.
0: Gesa.
2: Es geht jetzt schon um das Flugzeug, ne? Und nicht um das Tier.
0: Nein, es geht ums Flugzeug, ja, okay. Natürlich.
2: 20 Meter. Ich kann mir das gar nicht vorstellen. Ich habe den schon ganz oft gesehen, aber halt immer am Himmel. Ich habe irgendwie das Gefühl, Bianca, du hast wahrscheinlich eine Punktlandung oder sowas gemacht. Ich würde sagen, vielleicht ein bisschen weniger.
3: Man kann auch raten.
0: Also ihr beiden wart wirklich gut mit dem Schätzen. Es sind knapp 19 Meter. Oh Mann, Bianca, das tut mir jetzt... Das tut mir jetzt wirklich richtig leid, weil du hast mit 20 wirklich richtig gut vorgelegt und dann kommt Gesa und sagt hier, ja, ich glaube, es ist ein bisschen weniger. Tut mir leid.
3: Mein Gott, alles gut. Es hat Spaß gemacht mit euch.
0: Wir wünschen dir trotzdem einen tollen Donnerstag. Viel Spaß gleich beim Bingo-Spielen.
3: Und Dankeschön. Euch auch einen schönen Tag.
0: Dankeschön. Bis dann. Tschüssi.
3: Tschüss.
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0: Da war es mal richtig gut.
2: Da haben die Zahnräder doch funktioniert, habe ich gesagt.
0: Es geht weiter. Um 8:08 gibt es die nächste Chance auf 100 Euro. Bewerbt euch jetzt auf energybremen.de.

0: Guten Morgen, 14 Minuten nach 7 haben wir es. Energy Brevis hier am Donnerstag. Wir schauen mal kurz aufs Wetter für heute.
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2: Der Donnerstag bringt vor allem dicke Wolken und immer wieder Regen bei bis zu 21 Grad. Morgen kommt die Sonne aber wieder raus.
0: Nice.
1: Das war das Wetter.

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1: Wir schauen auf die Straßen. Längster Stau hier aktuell auf der A1 aus Osnabrück Richtung Bremen. Zwischen dem Dreieck Stur und Bremen-Arsten. 5 Kilometer Stop and Go vor der Baustelle. Morgen Abend, Bühne am Osterdeich. Die Jungs sind am Start. Klock, Klock, komm zum Einheitsfest bei uns in Bremen. Freuen wir uns drauf. Sie bringen ganz viele Hits mit. Vielleicht ja auch den hier.
2: Mit Sicherheit.
1: Wir sind Klock, Klock mit Skeletons. Einen schönen guten Morgen.

0: Wir alle, wenn wir merken, heute gilt der Tankrabatt.
1: Yes! Yes! Yes! Yes! Yes! Yes!
0: Und dann merken wir trotzdem über 2 Euro.
1: No! No! No!
0: Ja. Energy bringt hier Donnerstag, 18 Minuten nach 7 haben wir es. Ja, ab heute ist es günstiger, 17 Cent Tankrabatt gilt. Und ich habe gerade mal geschaut, wir liegen immer noch über 2 Euro auf jeden Fall. Aber es ist witzig zu sehen, genau ab 0 Uhr, zack, sind die Preise runtergegangen, liegen jetzt so bei 2,09 Euro, 2,10 Euro.
2: Aber auch exakt nur 17 Cent, ne? Also
0: ja, nee,
2: da ist niemand,
0: nee,
2: der sagt, ich mache 18 Cent. Also, das ist wirklich, ja, macht keinen Spaß, ne?
0: Nee, macht keinen Spaß. Ich habe gestern so eine Grafik gesehen, da gab es so einen Post, heute vor einem Jahr haben wir gepostet, der Tank Diesel kostet gerade irgendwie, oder der Liter Diesel kostet gerade 1,55. Warum sind die Preise so teuer? Vor einem Jahr. Und jetzt liegen wir bei 2,10 Euro.
2: Hätten wir das gewusst, ja, ne? Aber, ja. Aber gut.
0: Du, zumindest passiert jetzt etwas. Wir müssen damit leben. Also Autofahren müssen wir trotzdem.
2: Ja, ich gehe zu Fuß jetzt.

0: Die Busse und Bahnen bei uns in der Region kommen schon an, aber immer wieder zu spät. Energy Bremen hier am Donnerstag, 8:05.
1: Bei uns in der Bremer City geht es noch ganz gut. Da sind laut VBN 80% der Busse und Bahnen pünktlich. Ich sitze immer in den anderen 20, habe ich das Gefühl. Sobald wir aber raus wollen und mit einem Regiobus fahren, sind mehr als ein Drittel der Busse zu spät. Oldenburg schneidet übrigens am allerschlechtesten ab. Hier kommen nur 60% der Busse pünktlich.
0: Ich glaube, die Busfahrer drehen da immer wieder gerne eine Runde, weil es so schön ist
1: das
0: in der
1: stimmt,
0: Stadt.
1: Das stimmt natürlich,
0: kann vielleicht
1: ja
0: auch sein. Noch mehr News aus eurer Region gibt's gleich in 2 Minuten. Bei Lars.
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16: Im Weserpark in Bremen hat es einen ungewöhnlichen Einbruch gegeben. Unbekannte haben nachts mehrere Zwischenwände in dem Einkaufszentrum in Osterholz aufgeschnitten, um in einen Tabakladen zu kommen. Dort sackten sie große Mengen Zigaretten ein und entleerten einen Feuerlöscher. Dann flüchteten die Diebe. Die Polizei sucht Zeugen. Das Bremer Landgericht hat einen 33-jährigen Mann wegen Mordes zu lebenslanger Haft verurteilt. Das Gericht hat außerdem die besondere Schwere der Schuld festgestellt. Der Mann hatte demnach im Oktober vergangenen Jahres seine Ex-Partnerin vor ihrem Wohnhaus in Kattenturm erstochen, vor den Augen ihrer Kinder. Der Mann soll die Trennung nicht akzeptiert haben. Ein Stadion, ja oder nein? Die Frage hatte Oldenburg über lange Zeit geplagt. Seit Juni ist klar, dass neue Stadion neben der EWE Arena kommt. Nils Becker aus der Redaktion. Heute soll der symbolische erste Spatenstich gesetzt werden.
17: Offiziell soll es mit dem Bau dann im nächsten Sommer losgehen und rund 10.000 Menschen sollen dann am Ende ins Stadion passen. Wenn alles nach Plan läuft, soll es Anfang 2029 fertig sein. Aber nicht alle sind mit dem Neubau des Stadions glücklich. Die Initiative Kein Stadionbau kritisiert, dass der 57-Millionen-Bau durch Steuergelder finanziert wird und hat deshalb eine Klage eingereicht.
16: News aus eurer Region haben wir wieder in einer Stunde für euch.
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1: Der Oktober startet nass bei uns in Bremen und umzu. Heute Morgen ist es meistens nur bewölkt, das ändert sich im Laufe des Tages aber. Dann kann es immer wieder regnen, teils auch richtig einregnen, sodass es grau bleibt. Die Sonne kommt dafür morgen wieder zurück und dazu gibt es heute 21 Grad maximal. Die aktuellen Temperaturen in Hockerede 15 Grad und in Bremervörde im Kreis Rothenburg 16 Grad.
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0: Mit der A1 Osnabrück Richtung Bremen, hier dauert es länger zwischen dem Dreieck Stur und Asten. 5 Kilometer Stop and Go vor der Baustelle. A27 Bremen Richtung Bremerhaven, zwischen Bremerhaven Süd und Wulsdorf 3 Kilometer Stau. Und B75, B6 Delmhorst Richtung Bremen, immer wieder Stop and Go zwischen Delmhorst-Stickgrass und der A27 Bremen-Überseestadt. Blitzer, steht auch keine so früh. Solltet ihr noch einen sehen, immer her damit. Unsere WhatsApp-Nummer für eure Blitzer und Verkehrsupdates 0173 685 712. Das ist euer Donnerstagmorgen. Gesa und Markus sind
1: Guten
0: hier.
1: Guten Morgen.
0: Kurz nach 7:30 haben wir es. Das ist Tame Impala mit Dracula.

0: Put the blame on me.
1: Mit oder ohne Gas?
0: Don't put your blame on me.
1: Mit Umdrehung oder ohne? Mit Sprudel oder ohne? Für die Deutschen ist ganz klar mit.
2: Energy Bremen hier, 7:37 Uhr.
1: Morgen.
2: Die Menschen bei uns im Land lieben Sprudelwasser. Kaffee liegt zwar auf Platz 1, aber direkt dahinter auf Platz 2 der Lieblingsgetränke liegt das Wasser mit Gas.
1: Mit Gas.
2: Pro Kopf im letzten Jahr rund 129 Liter Mineralwasser.
1: Wie sieht's bei dir aus? Muss es bei dir den Hals wegsprengen? So sprudelig muss es sein?
2: Also wenn ich so richtig Durst habe, so richtig, richtig Durst, dann muss da so viel Kohlensäure sein, dass ich eigentlich beim Trinken schon rülpsen muss. Und ich kann nicht mal richtig rülpsen. Ja, ich selte das Beste.
1: Okay, ja, das ist ja auch ein Thema. Du kommst aus Schleswig-Holstein
2: ja.
1: Und ihr sagt zu Sprudelwasser ja Selta. Mhm. Aber Selta ist ja eigentlich eine Marke.
2: Und das wusste ich nicht.
1: Ja.
2: Das hat Markus mir gestern erzählt. Von wegen, ja, das ist so wie bei anderen Begriffen, wo das meine Marke war und mittlerweile zu so einem Überbegriff geworden ist. Und das habe ich zum allerersten Mal, ich werde morgen 28 Jahre alt, in meinem ganzen Leben noch nicht vorher gehört, dass das eigentlich mal eine Marke war oder ist.
1: Ja.
2: Ja, was sagst du denn? Mit Gas?
1: Mit Gas. Also bei mir ist es tatsächlich dieses leicht sanfte, also
2: Medium.
1: Leicht perlig. Ja,
2: leicht
1: nicht Medium, sondern sogar ein bisschen weniger
2: sogar
1: noch.
2: Markus Etepetete, ich hätte gern leicht perliges Mineralwasser. Und ich

0: Einen schönen guten Morgen. Energy Bremen ist hier am Donnerstag. Gleich haben wir es 7:45. Wir schauen mal kurz aufs Wetter für heute.
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2: Der Donnerstag wird ein ungemütlicher Tag. Viele Wolken, es wird sehr oft nass und gibt maximal 21 Grad. Aber morgen wird es schon wieder schöner.
0: Siehste.
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0: Den längsten Stau haben wir gerade auf der A1 aus Osnabrück Richtung Bremen zwischen dem Dreieck Stur und Asten. 5 Kilometer Stop and Go. Einen schönen Start euch in den Donnerstag. Jetzt mit Leonie. Don't worry.

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1: 13 Minuten vor 8 am Donnerstag. Morgen geht's los. Dieses große Einheitsfest bei uns in Bremen. Und jeden Tag bekommen wir bis dahin eine Aufgabe von Andreas Bovenschulte. Heute ist es diese hier.
3: Liebe Gesa, lieber Markus, und die nächste Challenge ist: Findet jemand, die oder der für die Liebe durch ganz Deutschland gezogen ist.
4: Ich weiß, da gibt es einige Love Stories bei uns in der Region. Jonas aus Bremen-Findorf, du sagst, du kannst helfen. Du bist für die Liebe durch Deutschland gezogen?
5: Richtig, also zum einen, tatsächlich bin ich erst meiner Frau gefolgt und sie dann mir.
1: Okay.
4: Süß.
5: Tatsächlich, meine Frau, wir haben uns in Brandenburg kennengelernt, in Berlin exakt, und sie ist dann aber kurz nach dem ersten Treffen schon nach Mannheim gezogen, nach Baden-Württemberg.
1: Mhm.
5: Und da bin ich praktisch kurz danach hinterher, mehrfach mit dem Zug rüber, ohne zu wissen, ob das überhaupt klappt.
4: Oh, ja.
5: Mehrfach rübergefahren, haben dann dort, sag ich mal, auf 40 Quadratmeter gewohnt, was dann erstmal eine Stressprobe in dem Sinn war, sag ich mal.
1: Das glaube ich. 40 Quadratmeter ist nicht viel für zwei.
5: Genau, und das haben wir dann anderthalb Jahre durchgezogen. Dann ist sie allerdings erstmal wieder nach Brandenburg, ich zurück hier in die Region. Und dann ist sie aber letztlich dann nochmal für mich hier in die Gegend gekommen, da ich hier ein Jobangebot hatte.
4: Also ihr seid ja beide,
5: das heißt,
4: dann...
5: jeder hat mal dem anderen gefolgt.
1: Ja, wie cool, also das ist der größte Liebesbeweis.
5: Genau, und wir haben praktisch die Deutschlandroute einmal rum.
4: Ja.
5: Jetzt mittlerweile haben wir kurzzeitig auch in Bonn gewohnt. Das heißt, ich habe eigentlich die Republik einmal erkundet.
1: Sogar also noch in der alten Hauptstadt. Also ja. Mehr Einheit geht ja nicht.
5: Ja.
4: Also wenn jemand für die Liebe durchs ganze Land irgendwie hin und zurück und hin und zurück, dann ja wohl ihr zwei.
5: Ja, definitiv.
1: Und wo soll es als nächstes hingehen?
5: Ich denke vorerst erstmal hier bleiben, aber ja, mal gucken, was noch kommt.
4: Okay. Sehr gut.
1: Jonas, vielen Dank für deine Love Story. Damit können wir auch einen Haken hinter die nächste
4: Mega
1: Challenge
4: geil,
1: machen.
4: Ey, das macht Bock.
1: Herr Bürgermeister. Na, da haben wir richtig geliefert.
4: Ja, aber eine kommt noch.
1: Eine kommt noch.
4: Oh,
1: ich bin gespannt,
4: Mann,
1: welche es ist. Die verrät uns Andreas Bovenschulte schon heute Morgen.
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0: Song. Escapism auch in der nächsten halben Stunde.
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2: 5:08. Ich bin Hanna Messerschmidt. Schönen guten Morgen. Die Spritpreise explodieren. Ab heute wird zumindest etwas gegengesteuert. Der Tankrabatt tritt wieder in Kraft. Die Steuern auf Benzin und Diesel sinken um rund 17 Cent pro Liter. Viele Tankstellen geben die Steuersenkung offenbar schon weiter. Für viele bleibt die Pflegereform nur ein Tropfen auf dem heißen Stein. Union und SPD wollen unter anderem die Beiträge für Menschen ohne Kinder erhöhen. Von der IG Metall heißt es, die Pflegekrise wird weiter nur verwaltet. Die privaten Krankenkassen und auch Arbeitgeber begrüßen das Paket. Das Deutschland-Ticket kostet nächstes Jahr 66,80 Euro und damit knapp 4 Euro mehr als momentan. Darauf hat sich der Koordinierungsrat von Bund, Ländern und Verkehrsbranche geeinigt. Der neue Preis orientiert sich demnach unter anderem an den Kosten für Personal und Energie. Das Außenhaupttor der Braker Schleuse bewegt sich nach monatelanger Sanierung wieder. Seit April war es außer Betrieb, weil es technisch grundlegend erneuert wurde. Jetzt laufen noch letzte Arbeiten an Geländern und Belag. Mitte Oktober soll das Tor wieder normal genutzt werden.
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0: Es geht grau in den Oktober. Heute wird es erstmal schmuddelig mit viel Regen und dicken Wolken bei maximal 21 Grad. Aber gute Nachrichten, morgen, weil ich ja Geburtstag habe, kommt die Sonne dann wieder raus.
3: Siehst du?
0: Habe ich bestellt, extra für uns alle. Aktuell in Bremen-Walle 16 Grad, in Friedrichsfehn im Ammerland auch 16.
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3: Mit der A1 Osnabrück Richtung Bremen zwischen dem Dreieck Stur und Arsten 5 Kilometer Stop and Go vor der Baustelle. A27 Bremen Richtung Bremerhaven zwischen Bremerhaven Süd und Wulsdorf 3 Kilometer Stau und B75 B6 Delmenhorst Richtung Bremen. Immer wieder Stop and Go zwischen Delmenhorst-Stickgras und der A27 Bremen-Überseestadt. Geblitzt wird bei uns in Bremen, in der Neustadt, Kirchweg Richtung Neulander Straße, Anfang der 30er-Zone stehen Sie. Das hat uns Kaya gerade gemeldet. Danke dir dafür. Unsere kostenlose Hotline für eure Blitzer- und Verkehrsupdates 0800 10 22 400.
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3: Hey zusammen, einen schönen guten Morgen. Gesa und Markus sind hier. 8:02 haben wir es.
0: Rein geht's in den Oktober und das neue Herbst-Outfit gibt's von uns mit den 100 Euro für euch.
3: Gleich um 8:08 mitschätzen. Jetzt noch schnell bewerben für Schätzma. Alle gegen Gesa auf energybremen.de. Hier ist Harry Styles. Einen schönen Donnerstagmorgen.

0: Nowhere to find me. So kurz vorm Wochenende mal eben 100 Euro klären?
1: Ja.
0: Das wäre doch was Feines, ne?
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1: Ich hab schon einen ganz roten Kopf.
0: Warum?
1: Weil meine ganzen Synapsen leuchten. Ich gebe wirklich mein Bestes, aber meistens ist mein Bestes Schätzen nicht ganz so stark. Es geht jetzt auch um 100 Euro Cash für euch.
0: Diana aus Delbenhorst ist jetzt bei uns in der Show. Erzähl mal, du hast schon Pläne für die 100 Euro. Es geht da um deinen Sohn Ron, ne?
3: Ja, mein großer Sohn wird 20 nächste Woche und der will dann am Wochenende drauf ein bisschen feiern. Und da habe ich gedacht, oder wir gedacht, dann würden wir ihn da halt ein bisschen mit noch unterstützen,
0: das dass er
3: da
0: cool.
3: ordentlich einkaufen kann.
0: Also stellt ihr ihm ein paar Kisten Bier hin?
3: Genau, sozusagen. Noch ein bisschen was dazu steuernde Bratwurst. Mal sehen, was da noch so alles geplant ist jetzt, ja. Genau.
0: Sehr gut. Dann wünschen wir euch jetzt schon mal eine tolle Party. Wir drücken die Daumen, dass das Wetter hält.
3: Ja, hoffen wir auch.
0: Und schauen mal, ob du den 100 Euro jetzt ein bisschen näher kommst. Bist du bereit für deine Frage?
3: Ich bin bereit.
0: Hier kommt sie. Die Wesermarsch ist bekannt für ihre ganz vielen grünen Wiesen und die große Milchwirtschaft. Im Landkreis leben rund 90.000 Menschen. Aber wie viele Rinder und Kühe leben denn in der Wesermarsch?
3: Oh Gott.
0: Ich komme da aus der Nähe, ich komme aus dem Landkreis Friesland und da hat man immer gesagt, ja, da leben ja mehr Kühe als Menschen.
1: Ah,
3: genau.
0: Ein kleiner Tipp schon mal.
3: Wollt ihr jetzt eine Zahl wissen oder eine Schätzung, wie viel? Ja, keine Ahnung.
0: Nee, Prozent also eine Zahl, nee. Genau. Also
3: eine Zahl, oh Gott.
0: 90.000 Menschen, wie viele Kühe und Rinder?
3: 90.000 Menschen. Also dann sind das bestimmt, weiß ich nicht, 150.
0: 150.000?
3: Ja.
0: Okay. Eingeloggt. Gesa, was sagst du?
1: Also du meinst, da leben mehr Kühe als Menschen.
3: Ja.
1: Vielleicht kann man ja schätzen, irgendwie pro Mensch 2 Kühe oder so. Also irgendwie doppelt so viel. Also vielleicht ein bisschen mehr noch.
0: Bisschen mehr als 150.000?
1: Ja, irgendwie 180.000.
0: Es sind 160.000. Das heißt, du bist näher dran.
3: Ich bin näher dran.
0: Und gewinnst damit 100 Euro.
3: Super, da freue ich mich.
0: Dann wünschen wir Ron und euch eine tolle Party.
3: Super,
0: Mega. Euch jetzt schon mal ein schönes Wochenende und vielen Dank fürs Mitspielen.
3: Dankeschön, wünsche ich euch auch.
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0: Wir wippen uns rein in den Donnerstag.
1: Ich hatte gerade den Gedanken, so ein bisschen, wenn ich einen schlechten Tag habe und ich mich dick fühle, dann ist das die Musik, die im Hintergrund läuft.
0: Sei nicht so gemein zu dir selbst.
1: Aber weißt du, wenn du so richtig vollgefressen bist und dann ist da im Hintergrund jemand, der so Tuba spielt. So klang das gerade in meinem Kopf.
0: Peter Fox, Stadtaffe bei Energy Bremen. 13 Minuten nach 8 haben wir es. So, genug gelacht. Schau mal aufs Wetter, das ist nicht zum Lachen.
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1: Ja, so schlimm zum Weinen ist es jetzt auch nicht. Der Donnerstag bringt vor allem dicke Wolken und immer wieder Regen bei bis zu 21 Grad, aber morgen kommt die Sonne wieder.
0: Na siehste.
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0: Wir schauen auf den längsten Stau. Den gibt's gerade auf der A1 Osnabrück Richtung Bremen zwischen dem Dreieck Stur und Arsten. 5 Kilometer Stop and Go vor der Baustelle. Neuester Blitzer bei uns in Bremen, in der Bremer Neustadt. Kirchweg Richtung Neuenlander Straße, Anfang der 30er-Zone.

0: Du hast schon so einen leichten Kürbiskopf, finde ich. Energy Bremen ist hier am Donnerstag, 20 nach 8. Das ist jetzt gar nicht böse gemeint, weil Gesa würde sich wünschen, einen Kürbiskopf zu haben. Weil, also ich stelle sie mir heute so vor. Du redest den ganzen Tag davon, dass jetzt endlich Oktober ist und du alles mit Kürbis machen
1: das
0: kannst.
1: Das kommt davon, wenn man zu viel Kürbis isst, dann hat man irgendwann so einen Kopf.
0: Was hast du heute mit zum Mittagessen?
1: Kürbissuppe habe ich gestern tatsächlich, weil ich dachte, morgen, 1. Oktober, muss man, habe ich gekocht.
0: Was steht auf deinem Tisch? Schon Kürbiskerne?
1: Ja,
0: auch schon,
1: also, kommt da drauf.
0: Aber du hast noch eine ganze Palette an Dingen, die man mit Kürbis so machen kann. Erzähl
1: ich
0: mal.
1: Finde ja, Kürbis ist einfach ein Gemüse, das ist grandios.
0: Ein Superfood, also nennt man
1: so
0: das ja auch.
1: Also Markus muss auch ins Team Kürbis kommen. Pumpkin Spice. Und da habe ich mal gedacht, womit kriege ich dich am besten?
0: Mhm.
1: Mit Würstchen. Es gibt Pumpkin Spice Würstchen.
0: Oh, okay.
1: Wie wär's? Auf dem Grill?
0: Ja, aber so als Bratwurst, da wäre ich dabei.
1: Ja,
0: aber ist die dann so orange?
1: Ja, schon so ein bisschen. Es schmeckt halt so ein bisschen würzig.
0: Okay, gewöhnungsbedürftig.
1: Aber du wärst dabei, würde ich sagen, ne?
0: Yes.
1: Wenn du vielleicht den Tag direkt mit Kürbis starten möchtest, es gibt auch eine Pumpkin Spice Zahnpasta.
0: Da kriege ich doch gelbe Zähne.
1: Nee, das schmeckt halt einfach nur so. Ist sonst alles gut. Und falls du vielleicht den Abend mal ein bisschen besonders aufladen möchtest.
0: Mhm. Oh Gott, was kommt jetzt?
1: Ich habe ein Pumpkin Spice Gleitgel gefunden.
0: Eieieiei.
1: Dann wird's spicy, aber, ne? Riecht dann wenigstens doch gut, oder nicht?
0: Um Gottes Willen. Das stimmt.

0: Ja, wenn der Bus um 8:30 kommt, dann bist du jetzt auf jeden Fall schon spät dran. Energy Bremen hier am Donnerstag, 8.27 Uhr. Wobei, das mit dem Rennen kannst du dir eigentlich sparen. Die Busse und Bahnen bei uns in der Region kommen schon an ihr Ziel, aber immer wieder zu spät.
1: In der Bremer City geht's noch ganz gut. Da sind laut VBN 80% der Busse und Bahnen pünktlich. Sobald wir aber raus wollen und mit einem Regiobus fahren, sind mehr als ein Drittel der Busse zu spät. Oldenburg schneidet übrigens am schlechtesten ab. Hier kommen nur 60% der Busse pünktlich.
0: Noch mehr News aus eurer Region haben wir gleich in 2 Minuten bei Lars.
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6: Schnäppchenjagd am Weserstadion. Beim Bürgerfest zum Tag der Deutschen Einheit in Bremen versteigert der Zoll am Sonntag auf der Bühne des Dialogforums Pfandsachen. Also Gegenstände, die die Behörden mal von Schuldnern gepfändet haben. Darunter laut Zoll erlesene Spirituosen, ein LP-Set von Bob Dylan oder eine Märklin-Modelllokomotive. In Bremerhaven kann Martin Güntner als neuer Oberbürgermeister starten. Der SPD-Politiker legt heute sein Amtseid ab. Güntner war schon im Mai gewählt worden, es gab aber Beschwerden von Mitbewerbern. Die hat das Oberverwaltungsgericht aber abgewiesen. Güntner folgt auf Melf Kranz. In Oldenburg ist heute offizieller Spatenstich bzw. Baubeginn für das neue Stadion an der Maastrichter Straße. Ausgelegt ist es für mehr als 10.000 Zuschauerinnen und Zuschauer. Die Kosten für den Bau betragen knapp 60 Millionen Euro. Genutzt wird es vor allem vom Fußballregionalligisten VfB Oldenburg. News aus eurer Region haben wir wieder in einer Stunde für euch.
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1: Der Oktober startet nass bei uns in Bremen und umzu. Heute Morgen ist es meistens nur bewölkt, das ändert sich im Laufe des Tages aber. Dann kann es immer wieder regnen, teils auch richtig einregnen, sodass es grau bleibt. Die Sonne kommt dafür morgen wieder zurück. Und dazu gibt es heute 21 Grad maximal. Die aktuellen Temperaturen in der Fahr 15 Grad und in Weil im Kreis Diepholz auch 15.
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0: Vorsichten liegen bleiben auf der A27 Bremen Richtung Bremerhaven. Zwischen Dreieck Bremen Industriehilfen und Bremen Nord. Die rechte Spur ist hier dicht. A1 Osnabrück Richtung Bremen. Zwischen dem Dreieck Stur und Asten 5 Kilometer Stop and Go vor der Baustelle. A27 Bremen Richtung Bremerhaven. Zwischen Bremerhaven Süd und Wulsdorf 3 Kilometer Stau. B75, B6, Delmhorst Richtung Bremen. Wie immer Stop and Go zwischen Delmhorst-Stickgrass und der A27. Und im Landkreis Verden, im Bereich Meierdamm in Euthen, brennt es aktuell. Schließt hier bitte Fenster und Türen und schaltet Lüftungen und Klimaanlagen ab. Geblitzt wird auf der A1 Richtung Osnabrück an der Ausfahrt Hemelingen und bei uns in Bremen in der Neustadt Kirchweg Richtung Neuenlander Straße Anfang der 30er-Zone. Thorsten und Kaya, danke schön fürs Melden. Unsere WhatsApp-Nummer für eure Blitzer und Verkehrsupdates 0173 685 712. Gesa und Markus sind hier.
1: Guten Morgen.
0: Einen schönen Start in den Donnerstag. Kurz nach 8:30.
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0: Guten Morgen am Donnerstag, 8.39 Uhr. Ja, ich weiß. Damit der Tag so richtig gut wird, brauchen wir noch gute Nachrichten. Die hat Gesa zum Glück für uns.
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2: Der Sommer 2026 war richtig, richtig gut. Auch für die Freibäder bei uns in Bremen. Insgesamt waren wir über 250.000 Mal im Freibad schwimmen. Das sind fast 60% mehr als noch 2025. Es lag natürlich am grandiosen Sommerwetter. Am beliebtesten waren das Stadionbad, das Hornerbad und das Schlossparkbad. Also mit so einem klasse Fazit zum Sommer können wir doch sehr gut in den Herbst starten.
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0: Lil Nas X, Montero. So klinge ich übrigens, wenn ich den Text mitsinge.
1: Richtig, bei jedem Lied aber auch so ein bisschen, ne?
0: Ja. Viertel vor neun haben wir es am Donnerstagmorgen. Energy Bremen ist hier. Wir schauen mal kurz aufs Wetter für heute.
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1: Der Donnerstag wird ein ungemütlicher Tag, viele Wolken. Es wird sehr oft nass und gibt maximal 21 Grad, aber morgen wird's schon wieder schöner.
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0: Den längsten Stau haben wir gerade auf der A1 Osnabrück Richtung Bremen zwischen dem Dreieck Stur und Asten. 6 Kilometer Stop-and-Go vor der Baustelle. Neuster Blitzer steht bei uns in Bremen, in der Neustadt. Kirchweg Richtung Neuenlander Straße, Anfang der 30er-Zone. Einen schönen Donnerstag!

0: So, wir müssen schon mal die guten Klamotten rauspacken.
1: Ja, stimmt,
0: weil
1: richtig.
0: Morgen geht's ja los. 9:11 Energy Bremen hier am Donnerstag. Die Einheitsfeier bei uns in Bremen. Jeden Tag gab's bisher eine Challenge, die wir gemeinsam mit euch gelöst haben. Aber eine haben wir noch.
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1: Wir haben alles mit euch gepackt. Wir haben ein Kind der Einheit gefunden, sogar mehrere. Mhm. Wir haben jemanden gefunden, der ein Trabi noch besitzt. Jemanden, der schon mal eine Bundeskanzlerin oder einen Bundeskanzler getroffen hat. Und heute jemanden, der für die Liebe durch ganz Deutschland gezogen ist.
0: So, aber jetzt hat Andreas Bubenschulte noch eine Challenge für uns alle. Hier kommt sie. Ich bin sehr gespannt.
3: Liebe Gesa, lieber Marc.

0: Markus, and the final challenge ist, findet jemand, die oder der am Tag des Mauerfalls, also am 9. November 1989 oder am ersten Tag der deutschen Einheit, also am 3. Oktober 1990 geboren worden ist.
1: Ach du Scheiße.
2: Das ist mal eine tricky Aufgabe. Boah. Ob wir das hinbekommen?
1: Also geboren am 9. November 89 oder am 3.10.90.
2: Also direkt an dem Tag. Da gibt es jetzt ja wirklich generell in ganz Deutschland wahrscheinlich nicht so viele. Wie viele Kinder werden an so Tagen geboren?
1: Boah, weiß ich nicht. Keine Ahnung.
2: Aber das ist mal eine Knalleraufgabe. Aber vielleicht kennt ihr jemanden bei euch in der Familie, bei euch im Freundeskreis oder seid es selber. Denn meldet euch jetzt bei uns in der Show. Wir wollen natürlich auch die letzte Challenge von Andreas Bovenschulte vom Bürgermeister höchstpersönlich packen. Schickt uns eine WhatsApp in die Show 0173 685 712.
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0: hier Vibes von Another mit Talk to You.
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2: 5:09. Ich bin Hanna Messerschmidt. Schönen guten Morgen. Neuer Monat, neue Regeln. Der Tankrabatt tritt heute wieder in Kraft. Dadurch soll Benzin und Diesel rund 17 Cent günstiger werden. Außerdem setzt die Bahn ab Mitte des Monats auf ein Alkoholverbot an allen Bahnhöfen und die Uhr wird Ende des Monats zurückgestellt. Die umstrittene Zuckergetränkesteuer wird konkreter. Zero-Getränke und alkoholfreies Bier sollen laut neuem Gesetzentwurf nicht darunter fallen, berichtet das Handelsblatt. Besteuert werden sollen dagegen klassische Softdrinks und gesüßte Säfte nach dem Prinzip, je mehr Zucker, desto höher die Abgabe. Die Berliner Linke spricht nach der Abgeordnetenhauswahl heute mit SPD und Grünen über eine mögliche Zusammenarbeit im Roten Rathaus. Thema dürfte auch die Vergangenheit von linken Spitzenkandidatin Ehrab sein. Sie war Mitglied eines Vereins, der vom Verfassungsschutz beobachtet wird. In Bremen und Oldenburg zahlen Studenten deutlich mehr Miete als im letzten Jahr. Laut MLP-Studentenwohnreport stiegen die Mieten in Oldenburg um knapp 5, in Bremen sogar um knapp 6%. Die Miete für ein WG-Zimmer liegt dabei in Bremen im Bundesschnitt, in Oldenburg mit 460 Euro leicht darunter.
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0: Die aktuellen Temperaturen in Bremen-Hochding 16 Grad, in Bexhöwede im Kreis Cuxhaven auch 16, maximal 21 sind heute drin. Dazu startet der Oktober relativ ungemütlich mit vielen Wolken und auch immer wieder Regen.
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3: Vorsicht, ein Liegenbleiber auf der A27, Bremen Richtung Bremerhaven, zwischen Dreieck Bremen Industriehäfen und Bremen Nord. Rechte Spur ist hier dicht. A1 Osnabrück Richtung Bremen, zwischen dem Dreieck Stur und Asten 6 Kilometer Stop and Go. A27 Bremen Richtung Bremerhaven, zwischen Bremerhaven Süd und Wulsdorf 3 Kilometer Stau. Nochmal die A27, Bremen Richtung Walsrode, zwischen der Fahr und Seewalsbrück 3 Kilometer Stau. B75, B6, Delmenhorst Richtung Bremen. Wie immer Stop and Go zwischen Delmenhorst-Stickgras und der A27. Und noch eine Meldung für den Landkreis Verden. Im Bereich Meierdamm in Euthen brennt es aktuell. Schließt bitte Fenster und Türen und schaltet Lüftung und Klimaanlagen ab. Geblitzt wird auf der A1 Richtung Osnabrück, in der Ausfahrt Hemeling und in Bremen in der Neustadt Kirchweg Richtung Neuenlander Straße, Anfang der 30er-Zone. Thorsten und Kaya, Dankeschön fürs Melden. Unsere kostenlose Hotline für eure Blitzer und Verkehrsupdates 0800 10 22 400.

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1: Hey zusammen, einen schönen guten Morgen. Gesa und Markus sind hier am Donnerstag. Rein geht's in den Oktober. 8:58 haben wir's. Und ich finde, der Track hier, der passt schon mal so ganz gut zum Herbst.
2: Ja, vibey.
1: Bisschen düster, bisschen dunkler. Hier ist Tampa City, Self-Aware bei Energy Bremen.

0: Der Track hier, der klingt ja schon so ein bisschen nach düsterer Stimmung.
1: Ja,
0: Sam
1: richtig.
0: Smith und Kim Petras, Unholy bei Energy Bremen. 13 Minuten nach 9 haben wir es. Heute ist der 1. Oktober, das heißt, es geht jetzt in die dunkle Jahreszeit.
1: Erstmal ist der Oktober der beste Monat des Jahres, der goldene Oktober.
0: Da sind wir so ein bisschen unterschiedlicher Meinung.
1: Ja, es gibt diese zwei Teams. Ich glaube, die Leute, die sich eh schon auf Herbst freuen, die Leute, die jetzt ein bisschen heulen. Aber man kann ja sagen, es beginnt auch die Festzeit.
0: Die Festzeit.
1: Weil morgen startet in Oldenburg der Kramermarkt.
0: Ach, so meinst du das? Ja, klar, natürlich.
1: Und in 2 Wochen ist Freimarkt in Bremen. Das heißt auch wieder Hansezelt.
0: Geil,
1: hallo.
0: Endlich wieder Party. Ja, wir feiern auch in diesem Jahr wieder 16 Tage lang mit euch auf dem Bremer Freimarkt im Hansezelt. Also ja, es wird viel gefeiert im Oktober. So, ja. Die Leute denken sich ja, wenn eh schon das Wetter nicht so geil ist, dann können wir uns wenigstens noch richtig einen hinter die Binse kippen.
1: Na, sag mal auf hier jetzt. Ja, und Ende nächster Woche ist auch der letzte Schultag. Also Herbstferien sind auch schon. Alles ist gut im Oktober. Sind wir mal ehrlich.
0: Und dann auch jetzt noch das große Highlight, Einheitsfest ab morgen bei uns in Bremen. Das ist doch schon mal ein ganz guter Auftakt für alle, die sagen, Oktober jetzt nicht so meins.

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14: Im Weserpark in Bremen hat es einen ungewöhnlichen Einbruch gegeben. Unbekannte haben nachts mehrere Zwischenwände in dem Einkaufszentrum in Osterholz aufgeschnitten, um in einen Tabakladen zu kommen. Dort sackten sie große Mengen Zigaretten ein und entleerten einen Feuerlöscher. Dann flüchteten die Diebe. Die Polizei sucht Zeugen. Das Bremer Landgericht hat einen 33-jährigen Mann wegen Mordes zu lebenslanger Haft verurteilt. Das Gericht hat außerdem die besondere Schwere der Schuld festgestellt. Der Mann hatte demnach im Oktober vergangenen Jahres seine Ex-Partnerin vor ihrem Wohnhaus in Kattenturm erstochen, vor den Augen ihrer Kinder. Der Mann soll die Trennung nicht akzeptiert haben. Ein Stadion, ja oder nein? Die Frage hatte Oldenburg über lange Zeit geplagt. Seit Juni ist klar, dass neue Stadion neben der EWE Arena kommt. Nils Becker aus der Redaktion. Heute soll der symbolische erste Spatenstich gesetzt werden.
15: Offiziell soll es mit dem Bau dann im nächsten Sommer losgehen und rund 10.000 Menschen sollen dann am Ende ins Stadion passen. Wenn alles nach Plan läuft, soll es Anfang 2029 fertig sein. Aber nicht alle sind mit dem Neubau des Stadions glücklich. Die Initiative Kein Stadionbau kritisiert, dass der 57-Millionen-Bau durch Steuergelder finanziert wird und hat deshalb eine Klage eingereicht.
14: News aus eurer Region haben wir wieder in einer Stunde für euch.
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18: Es geht grau in den Oktober. Heute wird's erstmal schmuddelig mit viel Regen und dicken Wolken bei maximal 21 Grad. Morgen kommt die Sonne aber wieder raus. Aktuell haben wir in Bremen-Oberneuland 17 Grad, in Edewecht im Ammerland 16 Grad.
17: Das war das Wetter. 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
20: Es staut sich immer noch auf der A1 Osnabrück Richtung Bremen zwischen dem Dreieck Stur und Asten. 6 Kilometer Stop and Go vor der Baustelle. A27 Bremen Richtung Bremer Bremen Richtung Walsrode, sorry. Zwischen der Fahr- und Sebaldsbrück 3 Kilometer Stau. DB6 bei uns in Bremen zwischen der A27, Bremen-Überseestadt und der Stefanibrücke in beiden Richtungen Stop and Go. Und noch eine Meldung für den Landkreis Verden. Im Bereich Meierdamm in Euthen brennt es im Moment. Schließt bitte Fenster und Türen und schaltet Lüftungen und Klimaanlagen ab. Geblitzt wird auf der A1 Richtung Osnabrück an der Ausfahrt Hebelingen und bei uns in Bremen Neustadt-Kirchweg Richtung Neuenlander Straße Anfang der 30er-Zone. Thorsten und Kaya, danke schön fürs Melden. Unsere kostenlose Hotline für eure Blitzer und Verkehrsupdates 0800 10 22 400. Rein geht's in den Donnerstag mit Energy Bremen. Jetzt haben wir es kurz vor halb 10. Gesa und Markus hier.
18: Guten Morgen.

0: Eine Challenge ist noch offen.
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0: Ja, morgen startet das Einheitsfest bei uns in Bremen. Bisher haben wir jeden Tag eine neue Aufgabe von Andreas Bovenschulte, von unserem Bürgermeister in Bremen, bekommen und gelöst.
2: Ja, gemeinsam mit euch.
0: Gemeinsam mit eurer Hilfe. Und jetzt kommt die letzte und die hat es wirklich in sich.
3: Liebe Gesa, lieber Markus, and the final challenge ist, findet jemand, die oder der am Tag des Mauerfalls, also am 9. November 1989 oder am ersten Tag der deutschen Einheit, also am 3. Oktober 1990 geboren worden ist.
2: Das ist wirklich super schwer, glaube ich.
0: Das ist wirklich schwer. Also, wenn bei euch in der Geburtsurkunde steht 9. November 1989 oder 3.10.1990, dann seid ihr unsere Frau, unser Mann.
2: Ja.
0: Ihr könnt uns helfen. Vielleicht kennt ihr auch jemanden bei euch im Freundeskreis, in der Family. Dann schickt sie zu uns. Wir brauchen eure Hilfe. Schickt eine WhatsApp in die Show 0173 685 712. Ich bin mir sicher, auch diese Challenge schaffen wir.
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1: Es ist Donnerstagvormittag. Das heißt, so langsam aber sicher können wir uns schon mal aufs Wochenende freuen. Die gute Laune Musik habe ich auf jeden Fall jetzt schon mal für euch dabei. Das klingt schon ein bisschen nach Wochenende. Calvin Harris und Jazzy mit Satisfy. Außerdem mit dabei diese richtig krasse Girlband Cat's Eye mit Animal. Beides in der nächsten halben Stunde.
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3: 5:10. Ich bin Hanna Messerschmidt. Schönen guten Tag. Die Spritpreise explodieren. Ab heute wird zumindest etwas gegengesteuert. Der Tankrabatt tritt wieder in Kraft. Die Steuern auf Benzin und Diesel sinken um rund 17 Cent pro Liter. Viele Tankstellen geben die Steuersenkung offenbar schon weiter. Für viele bleibt die Pflegereform nur ein Tropfen auf dem heißen Stein. Union und SPD wollen unter anderem die Beiträge für Menschen ohne Kinder erhöhen. Von der IG Metall heißt es, die Pflegekrise wird weiter nur verwaltet. Die privaten Krankenkassen und auch Arbeitgeber begrüßen das Paket. Die Busse im Verkehrsverbund Bremen-Niedersachsen sind unpünktlicher geworden. Im Stadtverkehr waren 2025 noch 78% der Fahrten pünktlich. Bei den Regionalbussen waren es nur 61%. Als pünktlich gilt eine Verspätung von höchstens 5 Minuten. Dafür fielen nur sehr wenige Fahrten komplett aus. Mit fast komplett neuem Kader trifft die DFB-Elf heute in der Nations League auf Serbien. Mit dabei sind unter anderem die Shootingstars Said Delmala und Lennart Kahl. Nach dem Fehlstart unter Bundestrainer Klopp soll heute die Wende her. Anstoß in München ist um 20.45 Uhr.
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1: Hoffentlich habt ihr gestern den Sommertag noch schön genutzt. Jetzt wird es nämlich eher herbstlich. Heute wird es eher grau. Immer wieder Regenschauer sind möglich bei maximal 20 Grad. Mit Glück seht ihr zwischendrin auch mal ein bisschen die Sonne. Aktuell haben wir 17 Grad in Bremen-Fegesack und 16 in Altenwalde im Landkreis Cuxhaven.
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1: Los geht's auf der A1 Osnabrück Richtung Bremen. Zwischen dem Dreieck Stur und Asten 6 Kilometer Stop and Go vor der Baustelle. Die A27 Bremen Richtung Walsrode. Zwischen der Fahr- und Seewalsbrück haben wir 4 Kilometer Stau. Dann die B6 in Bremen. Zwischen der A27 Bremen-Überseestadt und der Stefanibrücke staut es sich ziemlich, aber nur in Richtung Delmhorst. Dann haben wir noch einen Hinweis im Landkreis Verden. Im Bereich Meierdamm in Euten brennt es aktuell. Schließt da bitte eure Fenster und Türen und schaltet Lüftung und Klimaanlagen ab. Es wird geblitzt auf der A1 Richtung Osnabrück in der Ausfahrt Hemelingen und in Bremen in der Neustadt Kirchweg Richtung Neuenlander Straße Anfang der 30er-Zone. Thorsten und Kaya, ich danke euch fürs Melden. Unsere kostenlose Hotline für eure Blitzer- und Verkehrsupdates 0800 10 22 400.
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1: 9:50 haben wir es jetzt. Ja, und wir alle können heute einen großen Tag feiern. Heute ist der 1. Oktober und es ist vielleicht nicht der beste Kaffee, aber heute ist internationaler Tag des Kaffees. Also, wenn ihr gerade auf dem Weg zur Kaffeemaschine seid, schätzt euren Kaffee mal so richtig wert heute, weil ich glaube, ohne ihn wären ganz viele Arbeitstage ja nur halb so gut aushaltbar. Sagen wir es mal so, wie es ist. Jetzt haben wir es gleich 10. Ich bin Elena, wünsche euch einen schönen Donnerstag. Moini!

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1: Calvin Harris hat einen neuen Song, sagt man ja immer. Aber was ist denn eigentlich mit Jazzy, bitte? Ihr hört Energy Bremen, 5 Minuten nach 10 haben wir's. Ja, sobald krasse Leute wie zum Beispiel Calvin Harris einen Song rausbringen mit einer anderen Person, neigt man dazu, immer nur die große Person zu nennen. Aber in diesem Fall möchte ich mal ganz bewusst auf die Person hinweisen, die nicht ganz so bekannt ist, nämlich Jazzy. Absolut krasse Frau, so ein geiler Vibe in ihrer Stimme und man merkt richtig die Leidenschaft, die sie für die Musik hat. Und egal in welchem Song sie mitwirkt, es ist einfach immer ein Banger. Genauso wie hier. Das sind Calvin Harris und Jazzy mit Satisfy bei Energy Bremen.

0: nach 10 haben wir es bei Energy Bremen. Würdet ihr eigentlich von euch behaupten, dass ihr gut schätzen könnt? Ich sag's euch, egal wie eure Antwort ausfällt, ihr seid besser als Gesa aus der Morning Show.
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0: Das Beste ist, schätzt ihr richtig, gibt's 100 Euro Cash für euch. Diana aus Delmhorst ist heute Morgen mal ins Battle gegangen. Die Frage war, die Wesermarsch ist bekannt für ihre grünen Wiesen und die große Milchwirtschaft. Im Landkreis leben 90.000 Menschen, aber wie viele Kühe leben denn da wohl?
2: Oh Gott, also dann sind das bestimmt, weiß ich nicht, 150?
3: 150.000?
2: Ja.
3: Eingeloggt. Gesa, was sagst du?
4: Vielleicht kann man ja schätzen, irgendwie pro Mensch 2 Kühe oder so.
3: Bisschen mehr als 150.000?
4: Ja, irgendwie 180.000.
3: Es sind 160.000. Das heißt, du bist näher dran.
2: Ich bin näher dran.
3: Wow. Und gewinnst damit 100 Euro.
2: Super, da freue ich mich.
0: Das war mal eine richtig knappe Runde hier und eure nächste Chance auf 100 Euro und einen Sieg gegen Gesa. Gibt's wieder morgen um 7 nach 7 in der Energy Bremen Morning Show. Bewerbt euch da doch jetzt schon mal für auf energybremen.de.
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0: Macklemore and We Dance war das bei Energy Bremen. 11:05 ist es jetzt und die Vorfreude steigt, denn morgen steht die Einheitsfeier in Bremen an. Das ganze Wochenende gibt es ganz viele Bühnen, Buden, Stände, alles drum und dran, das wird richtig geil. Was on top noch cool ist, ab morgen bis einschließlich 4. Oktober könnt ihr gratis mit Bussen und Bahnen der BSAG fahren. Das Angebot startet morgen ab 14 Uhr und endet Montag um 3 Uhr nachts. Mit dem Auto in die Stadt fahren ist auch, glaube ich, wirklich keine gute Idee am Wochenende. Noch mehr aus eurer Region gibt's in 2 Minuten bei Lars.
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12: Schnäppchenjagd am Weserstadion. Beim Bürgerfest zum Tag der Deutschen Einheit in Bremen versteigert der Zoll am Sonntag auf der Bühne des Dialogforums Pfandsachen. Also Gegenstände, die die Behörden mal von Schuldnern gepfändet haben. Darunter laut Zoll erlesene Spirituosen, ein LP-Set von Bob Dylan oder eine Märklin-Modelllokomotive. In Bremerhaven kann Martin Güntner als neuer Oberbürgermeister starten. Der SPD-Politiker legt heute sein Amtszeit ab. Güntner war schon im Mai gewählt worden, es gab aber Beschwerden von Mitbewerbern. Die hat das Oberverwaltungsgericht aber abgewiesen. Güntner folgt auf Melfkranz. In Oldenburg ist heute offizieller Spatenstich bzw. Baubeginn für das neue Stadion an der Maastrichter Straße. Ausgelegt ist es für mehr als 10.000 Zuschauerinnen und Zuschauer. Die Kosten für den Bau betragen knapp 60 Millionen Euro. Genutzt wird es vor allem vom Fußballregionalligisten VfB Oldenburg. News aus eurer Region haben wir wieder in einer Stunde für euch.
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0: Der Oktober startet regnerisch und grau. Unser Regenradar zeigt den gesamten Tag über immer wieder Schauer an. Mit ein bisschen Glück seht ihr die Sonne auch nochmal, aber es ist eher selten. Dazu maximal 20 Grad. 18 Grad haben wir gerade in Bremen-Vesenfeld und 17 in Spaden im Landkreis Cuxhaven.
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0: Die A1 in Bremen. In beide Richtungen haben wir 6 Kilometer Stau vor der Baustelle auf der Weserbrücke. Die A27 Bremen Richtung Walsrode. Zwischen der Fahr- und Seewalsbrück haben wir 4 Kilometer Stau. Dann die B6 in Bremen in Richtung Delmhorst. Zwischen der A27 Bremen-Überseestadt und der Stefani-Brücke staut es sich. Außerdem der Hinweis im Landkreis Verden im Bereich Meierdamm in Euthen. Da brennt es aktuell noch. Schließt da bitte Fenster und Türen und schaltet Lüftung und Klimaanlagen am besten ab. Es wird außerdem geblitzt auf der A1 Richtung Osnabrück in der Ausfahrt Hemeling. Außerdem in Bremen, in der Neustadt, Kirchweg Richtung Neunlander Straße, Anfang der 30er-Zone stehen sie. Danke Thorsten und Kaya, dass ihr das gemeldet habt. Unsere WhatsApp-Nummer für eure Blitzer und Verkehrsupdates 0173 685 712. Halb elf ist es, ich bin Elena, kommt gut durch den Donnerstag. Moini!
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Wir lieben doch unsere Hood. Bremen, Bremerhaven, Oldenburg, alles umzu. Wir lieben es einfach. 5 Minuten nach 11:30 ist es bei Energy Bremen. Die große, weite Welt ist auch toll. Aber am schönsten ist es dann doch zu Hause. Adela weiß genau, was ich meine. Es muss nicht immer L.A. sein. Es kann auch mal Edewecht im Ammerland sein. Oder Schnäppke in Diepholz. Geht alles. Und das hier ist quasi die Hymne für unser Zuhause. Ain't in L.A. von Adela gibt's neu bei Energy Bremen.

0: Viertel vor elf haben wir es am Donnerstagvormittag und wir verhelfen euch zu eurem freshen neuen Zuhause.
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2: Gleich machen wir mal einen Kurztrip nach New York. Mit Jay-Z und Alicia Keys. Empire State of Mind gibt's gleich für euch. Außerdem gibt es den neuen Song von Kamrat. Das ist Love Sober und auch der ist gleich in der nächsten halben Stunde mit am Start.
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13: 5:05. Ich bin Hanna Messerschmidt. Schönen guten Tag. Neuer Monat, neue Regeln. Der Tankrabatt tritt heute wieder in Kraft. Dadurch soll Benzin und Diesel rund 17 Cent günstiger werden. Außerdem setzt die Bahn ab Mitte des Monats auf ein Alkoholverbot an allen Bahnhöfen. Und die Uhr wird Ende des Monats zurückgestellt. Die umstrittene Zuckergetränkesteuer wird konkreter. Zero-Getränke und alkoholfreies Bier sollen laut neuem Gesetzentwurf nicht darunter fallen, berichtet das Handelsblatt. Besteuert werden sollen dagegen klassische Softdrinks und gesüßte Säfte nach dem Prinzip, je mehr Zucker, desto höher die Abgabe. Die Innenminister der EU-Länder sprechen heute unter anderem über den Schutz der Außengrenzen. Nach den Vorfällen in der spanischen Exklave Ceuta wird unter anderem über bessere Frühwarnsysteme diskutiert. Außerdem geht es um die Frage, wie Menschen ohne Aufenthaltsrecht leichter abgeschoben werden können. Das Außenhaupttor der Braker Schleuse bewegt sich nach monatelanger Sanierung wieder. Seit April war es außer Betrieb, weil es technisch grundlegend erneuert wurde. Jetzt laufen noch letzte Arbeiten an Geländern und Belag. Mitte Oktober soll das Tor wieder normal genutzt werden.
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2: Sonne gibt's heute nicht so viel, dafür aber viele Wolken und immer wieder Schauer bei maximal 20 Grad. Aktuell haben wir 18 Grad in Bremen-Hornlehe und 18 in Mettchendorf im Landkreis Ammerland.
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2: Die A1 in Bremen, da haben wir mal wieder in beide Richtungen 6 Kilometer Stau vor der Baustelle. Die A27 Bremen Richtung Walsrode. 2 Kilometer sind es dann noch zwischen der Fahr- und Sebaldsbrück. Dann die B6 in Bremen in Richtung Delmhorst. Zwischen der A27 Bremen-Überseestadt und der Stefani-Brücke staut es sich. Dann haben wir noch den Hinweis im Landkreis Verden im Bereich Meierdamm in Euten. Da brennt es aktuell noch. Schließt da bitte weiterhin Fenster und Türen und schaltet Lüftung und Klimaanlagen ab. Es wird außerdem geblitzt auf der A1 Richtung Osnabrück in der Ausfahrt Hemeling und in Bremen in der Neustadt Kirchweg Richtung Neuenlander Straße am Anfang der 30er-Zone. Danke an Thorsten und Kaya fürs Melden. Unsere kostenlose Hotline für eure Blitzer und Verkehrsupdates 0800 10 22 400.
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2: 2 Minuten vor 11 haben wir es am Donnerstagvormittag und heute ist einfach schon Oktober. Wie krass ist das? Wie schnell geht die Zeit rum? Es ist so heftig. Aber es ist heute auch ein Tag, wo wir mal gucken können, was denn der Herbst in diesem Monat so zu bieten hat. Und ich sag schon mal so, da ist einiges los. Gucken wir gleich genauer drauf nach 2 Songs und wir starten jetzt rein mit Shakira und Burna Boy. Das ist Die Die. Ich bin Elena. Moini.

Und zack, da sind wir schon drin, mitten im Oktober oder Anfang Oktober. Heute ist der 1. Oktober, 5 Minuten nach 11 bei Energy Bremen. Und in diesem Monat gibt es wieder ganz viele Highlights. Dieses Wochenende starten wir natürlich mit der Einheitsfeier bei uns in Bremen. Das wird schon mal ein Megahammer. Außerdem, morgen startet einfach schon der Kramermarkt in Oldenburg. Bis zum 11.10. könnt ihr euch da von Bude zu Bude essen, schön Karussell fahren, alles drum und dran. Bevor es dann ab 16.10. in Bremen losgeht, mit dem Freimarkt auf der Bürgerweide. Außerdem beginnt jetzt natürlich die Cozy Season. Wir sind wieder mehr drinnen. Das bedeutet zum Beispiel im Kino. Am 22. Oktober kommt Der perfekte Urlaub mit Elias Mbarek ins Kino. Außerdem neue Musik gibt auch endlich. Droppt Bund sein neues Album Levi Did It. Und zwar am 23. Oktober. Ha! Da steigt doch direkt schon mal die Vorfreude. Wie geil ist das denn? Willkommen im Oktober. Machen wir das Beste draus. Jetzt Empire State of Mind bei Energy Bremen.

0: Bremen putzt sich schon mal so richtig raus, weil ab morgen steigt hier bei uns die Einheitsfeier.
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0: Viertel nach elf ist es jetzt am Donnerstagvormittag. Drei Tage ist hier kompletter Ausnahmezustand. Und bevor unser Bürgermeister Andreas Bovenschulte natürlich zu busy ist, hat er uns noch mal ein paar Challenges mit auf den Weg gegeben für die ganze Woche. Und heute war es folgende Challenge.
2: Richtig, also zum einen...
3: Liebe Gesa, lieber Markus, und die nächste Challenge ist... Finde

0: jemand, die oder der für die Liebe durch ganz Deutschland gezogen ist.
1: So, und wir haben doch tatsächlich auch viele von euch gefunden. Es haben sich echt mega viele gemeldet. Einer davon ist Jonas aus Bremen-Findorf. Ihr habt ja einen ganz schönen Weg auf euch genommen, ne?
2: Richtig, also zum einen, tatsächlich bin ich erst meiner Frau gefolgt und sie dann mir. Wir haben uns in Brandenburg kennengelernt und sie ist dann aber kurz nach dem ersten Treffen schon nach Mannheim gezogen, nach Baden-Württemberg. Und da bin ich praktisch kurz danach hinterher, mehrfach mit dem Zug rüber, ohne zu wissen, ob das überhaupt klappt. Und dann ist sie aber letztlich dann nochmal für mich hier in die Gegend gekommen, da ich hier ein Jobangebot hatte.
1: Krass, ja, was man nicht alles für die Liebe tut. Also Challenge haben wir schon mal geschafft. Und die nächste und letzte für diese Woche folgt ganz schnell.
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11: Wie kann es sicherer werden auf der A1 bei Bremen? Immer wieder kommt es zu schweren Unfällen an der Baustelle auf der Weserbrücke. Frederik Domdey aus der Redaktion. Die Autobahnpolizei Wildeshausen hat da jetzt eine neue Verkehrsüberwachung gestartet.
12: Ein neues Kamerasystem erfasst die Geschwindigkeit, den Abstand und registriert, ob die Fahrerinnen und Fahrer abgelenkt sind. Zum Beispiel durch ein Handy. Das System deckt so die drei wichtigsten Ursachen von Unfällen ab. Schon seit dem Frühjahr gilt zwischen dem Autobahndreieck Stur und Brinkum in beiden Richtungen Tempo 120. Trotzdem kommt es immer wieder zu schweren Unfällen mit Toten. Die Weserbrücke wird bereits seit mehr als 2 Jahren saniert.
11: Etwa 20% aller Busse und Bahnen in Bremen kamen im vergangenen Jahr zu spät. Das hat eine Untersuchung des VBN ergeben. Schlusslicht war Oldenburg. Hier kamen 40% der Busse zu spät. Als pünktlich gelten Busse und Bahnen, wenn sie maximal 5 Minuten zu spät sind. Bei einem Brand in einer Reitsportanlage in Euthen im Landkreis Verden hat die Feuerwehr heute Nacht 15 Pferde gerettet. Als die Einsatzkräfte eintrafen, stand die Freilufthalle, in der auch Stroh und Heuballen gelagert wurden, schon in Flammen. Den Schaden schätzt die Polizei auf rund 500.000 Euro. Die Brandursache ist noch unklar. News aus eurer Region haben wir wieder in einer Stunde für euch.
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14: Geht los mit den aktuellen Temperaturen. 19 Grad haben wir in der Bremer Überseestadt und 19 auch in Hundlosen im Landkreis Oldenburg. Neuer Monat und direkt ist der Herbst irgendwie da. Grau und regnerisch ist es heute bei maximal 20 Grad. Es kann auch mal kurz die Sonne rausblitzen, aber das bleibt eher selten leider.
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14: Die A1 in Bremen, da haben wir in beide Richtungen 6 Kilometer Stau vor der Baustelle. Außerdem die B6 in Bremen, in beide Richtungen staut es sich zwischen der A27 und der Stefanibrücke. Da nochmal der Hinweis, im Landkreis Verden, da brennt es immer noch im Bereich Meierdamm in Euthen. Schließt da bitte Fenster und Türen und haltet am besten auch oder schaltet die Lüftung und Klimaanlagen auch ab. Es wird geblitzt auf der A1 Richtung Osnabrück, Ausfahrt Hemelingen. Dann in Bremen stehen sie in der Neustadt, Kirchweg Richtung Neuenlander Straße, am Anfang der 30er-Zone. Danke an Thorsten und Kaya fürs Melden. Unsere WhatsApp-Nummer für eure Blitzer- und Verkehrsupdates 0173 685 712. 2 Minuten vor 11:30 ist es. Kommt gut durch den Donnerstag. Moin!
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0: 5 Minuten nach 11:30 bei Energy Bremen und der Sommer ist jetzt leider vorbei, aber die Bilanz von den Freibädern sieht ziemlich gut aus. Gesa aus der Morning Show hat gute News für uns.
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2: Der Sommer 2026 war richtig, richtig gut. Auch für die Freibäder bei uns in Bremen. Insgesamt waren wir über 250.000 Mal im Freibad schwimmen. Das sind fast 60% mehr als noch 2025. Es lag natürlich am grandiosen Sommerwetter. Am beliebtesten waren das Stadionbad, das Hornerbad und das Schlossparkbad. Also mit so einem klasse Fazit zum Sommer können wir doch sehr gut in den Herbst starten.
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Heute ist der besondere Tag für unser aller Lieblingsgetränk. Ah, lecky lecky. Viertel vor zwölf haben wir es bei Energy Bremen. Wir feiern heute den Tag des Kaffees. Er hilft uns doch manchmal ganz gut über den Tag, ne? Vor allem jetzt bei der Arbeit, da gibt er uns nochmal ordentlich Energie, damit wir hier mit schön viel Motivation auch am Schreibtisch, auf der Baustelle oder sonst wo sind. Und jetzt habe ich passend dazu einen Song für euch. Der kickt mindestens genauso rein wie ein richtig guter, starker Kaffee. Oliver Heldens mit A-E-I-O-U. Gibt's jetzt neu bei Energy Bremen.

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2: Und wir starten jetzt erstmal in die frühe Mittagspause gemeinsam. Stormzy ist mit am Start. 24 Hours gibt's gleich in der nächsten halben Stunde. Außerdem dieser Banger von Bowser. Air Force ist auch gleich wieder am Start.
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4: 5:12. Ich bin Hanna Messerschmidt. Schönen guten Tag. Die Spritpreise explodieren. Ab heute wird zumindest etwas gegengesteuert. Der Tankrabatt tritt wieder in Kraft. Die Steuern auf Benzin und Diesel sinken um rund 17 Cent pro Liter. Viele Tankstellen geben die Steuersenkung offenbar schon weiter. Das Kanzleramt stoppt offenbar die Zuckersteuerpläne von Finanzminister Klingbeil. Das berichtet die Bild-Zeitung. Der vorgelegte Entwurf ist demnach nicht abgesprochen. Nach den bekannt gewordenen Plänen soll die Zuckersteuer ab 2028 über 1,2 Milliarden Euro in die Staatskasse spülen. Deutlich mehr als bisher veranschlagt. In Bremen und Oldenburg zahlen Studenten deutlich mehr Miete als im letzten Jahr. Laut MLP Studentenwohnreport stiegen die Mieten in Oldenburg um knapp 5, in Bremen sogar um knapp 6%. Die Miete für ein WG-Zimmer liegt dabei in Bremen im Bundesschnitt, in Oldenburg mit 460 Euro leicht darunter. Für FIFA-Präsident Infantino wird die Luft immer dünner. Jetzt hat ihm selbst sein Heimatland, die Schweiz, offiziell die Unterstützung gekündigt. Im März will sich Infantino eigentlich wieder wählen lassen. Der Europäische Fußballverband UEFA will einen Gegenkandidaten ins Rennen schicken.
2: Ja, Karma darf man leider nicht unterschätzen, so ist es halt.
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2: 19 Grad haben wir gerade in Bremen-Woltmarshausen und 19 auch in Langen im Landkreis Cuxhaven. Hoffentlich gönne ich euch ganz dolle, dass ihr gestern den letzten Sommertag noch schön genutzt habt. Jetzt wird es nämlich eher herbstlich. Heute bleibt es grau, immer wieder Regenschauer sind möglich bei maximal 20 Grad. Aber mit ein bisschen Glück seht ihr die Sonne heute auch nochmal.
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2: Wir starten mit einer Warnmeldung. A1 Osnabrück Richtung Bremen. Zwischen Wildeshausen Nord und Großibbene ist ein Auto liegen geblieben und es sind Personen auf der Fahrbahn. Es staut sich ziemlich auf der A1 in Bremen. In beide Richtungen sind es 7 Kilometer Stau vor der Baustelle auf der Weserbrücke. Außerdem die B6 in Bremen. In beide Richtungen immer wieder Stau und Stop-and-Go zwischen der A27 und der Stefanibrücke. Dann im Landkreis Verden im Bereich Meierdamm in Euthen, da brennt es immer noch. Schließt da bitte Fenster und Türen und schaltet am besten auch Lüftung und Klimaanlagen ab. Dann wird noch geblitzt auf der A1 Richtung Osnabrück in der Ausfahrt Hemeling und in Bremen in der Neustadt Kirchweg Richtung Neuenlander Straße am Anfang der 30er-Zone. Danke an Thorsten und Kaya fürs Melden. Unsere kostenlose Hotline für eure Blitzer- und Verkehrsupdates 0800 10 22 400.
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2: Wie viele Kühe gibt es wohl in der Wesermarsch? Boah, da kann man echt nur schätzen. Wie gut, dass wir gemeinsam eine Runde Schätz mal gleich spielen. Beziehungsweise wir hören mal rein, wie es heute Morgen ausgegangen ist. Weil wie viele Kühe gibt es da? Auf jeden Fall viele, aber ich glaube, ihr wisst nicht, wie viele. Es ist unglaublich. 12:02 haben wir es jetzt. Ich bin Elena, kommt jetzt erstmal gut in die frühe Mittagspause. Moini!

0: Gesa aus der Morning Show kann nicht schätzen. Das ist jetzt mittlerweile kein Geheimnis mehr. Aber das Gute ist, ihr könnt euch das zunutze machen.
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0: 12:05 ist es jetzt. Ja, und mit ein bisschen Glück gibt's sogar 100 Euro fürs richtig Schätzen. Diana aus Delmhorst hat heute Morgen gegen Gesa geschätzt. Die Frage war, wie viele Kühe leben in der Wesermarsch? Die sind ja bekannt für grüne Wiesen, ganz große Milchwirtschaft. Und da leben 90.000 Menschen im Landkreis Wesermarsch. Aber wie viele Kühe leben denn da wohl?
2: Oh Gott, also dann sind das bestimmt, weiß ich nicht, 150?
3: 150.000?
2: Ja.
3: Eingeloggt. Gesa, was sagst du?
4: Vielleicht kann man ja schätzen, irgendwie pro Mensch 2 Kühe oder so.
3: Bisschen mehr als 150.000?
4: Ja, irgendwie 180.000.
3: Es sind 160.000. Das heißt, du bist näher dran.
2: Ich bin näher dran.
3: Und gewinnst damit 100 Euro.
2: Super, da freue ich mich.
0: Morgen um 7:07 in der Morning Show gibt's dann die nächste Chance auf 100 Euro Cash. Bewerbt euch jetzt auf energybremen.de.

Die Zeiten der High Heels im Club sind doch jetzt einfach vorbei, Leute. 12:15 Uhr ist bei Energy Bremen. Zumindest für mich und sicherlich auch für viele von euch da draußen. Wie stressig war das damals bitte, mit hohen Schuhen im Club zu tanzen? Wirklich ganz, ganz furchtbar. Ihr Männer, ich weiß, ihr könnt es leider nicht nachvollziehen, aber an alle Frauen da draußen, ich glaube, wir teilen ein großes Leid. Mittlerweile tun es doch aber auch einfach die Sneaker im Club. Ist auch gut. Und Bowser sagt, ey, das ist voll in Ordnung. Könnt ihr machen, ist okay. Also auch von Bowser und Fastboy abgesegnet. Deswegen gibt es jetzt hier Air Force bei Energy Bremen.

0: Nichts verstanden, aber trotzdem einfach ein geiler Song. Stromae mit Papa Ute bei Energy Bremen. Gleich 5 Minuten vor 12:30. Und die Vorfreude steigt, denn morgen steht die Einheitsfeier in Bremen an. Das ganze Wochenende gibt es ganz viele Bühnen, Buden, Stände und alles drum und dran. Was on top noch ganz cool ist: ab morgen bis einschließlich 4. Oktober könnt ihr gratis mit Bussen und Bahnen der BSAG fahren. Das Angebot startet auch schon morgen ab 14 Uhr und endet Montag um 3 Uhr nachts. Mit dem Auto in die Stadt fahren ist, glaube ich, jetzt auch nicht so die allerbeste Idee am Wochenende. Noch mehr aus eurer Region gibt's in 2 Minuten bei Lars.
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4: Wie kann es sicherer werden auf der A1 bei Bremen? Immer wieder kommt es zu schweren Unfällen an der Baustelle auf der Weserbrücke. Frederik Domdey aus der Redaktion. Die Autobahnpolizei Wildeshausen hat da jetzt eine neue Verkehrsüberwachung gestartet.
5: Ein neues Kamerasystem erfasst die Geschwindigkeit, den Abstand und registriert, ob die Fahrerinnen und Fahrer abgelenkt sind. Zum Beispiel durch ein Handy. Das System deckt so die drei wichtigsten Ursachen von Unfällen ab. Schon seit dem Frühjahr gilt zwischen dem Autobahndreieck Stur und Brinkum in beiden Richtungen Tempo 120. Trotzdem kommt es immer wieder zu schweren Unfällen mit Toten. Die Weserbrücke wird bereits seit mehr als 2 Jahren saniert.
4: Etwa 20% aller Busse und Bahnen in Bremen kamen im vergangenen Jahr zu spät. Das hat eine Untersuchung des VBN ergeben. Schlusslicht war Oldenburg. Hier kamen 40% der Busse zu spät. Als pünktlich gelten Busse und Bahnen, wenn sie maximal 5 Minuten zu spät sind. Bei einem Brand in einer Reitsportanlage in Euthen im Landkreis Verden hat die Feuerwehr heute Nacht 15 Pferde gerettet. Als die Einsatzkräfte eintrafen, stand die Freilufthalle, in der auch Stroh und Heuballen gelagert wurden, schon in Flammen. Den Schaden schätzt die Polizei auf rund 500.000 Euro. Die Brandursache ist noch unklar. News aus eurer Region haben wir wieder in einer Stunde für euch.
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8: Wir starten regnerisch in den neuen Monat und leider auch grau. Unser Regenradar zeigt den gesamten Tag über immer wieder Schauer an, dazu maximal 20 Grad. 19 Grad haben wir gerade in Bremerhaven Grünhöfe und 19 auch in Sottrum im Landkreis Rothenburg.
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8: Da geht's los mit einer Warnmeldung. Vorsicht bitte in Ustolz-Scharmbeck im Verlauf Schwaneweder Straße bis Baustraße. Zwischen Anselstraße und Logerstraße tritt gerade Gas aus und es kommt gerade zu einem Feuerwehreinsatz. Da ja, berichten wir gleich drüber, wie es da sich weiterentwickelt, aber da erstmal alle Fenster und Türen geschlossen halten. Dann haben wir Stau auf der A1 in Bremen in beide Richtungen 7 Kilometer vor der Baustelle. Außerdem die B6 in Bremen in beide Richtungen staut es sich zwischen der A27 und der Stefanibrücke. Und im Landkreis Verden ist immer noch der Brand im Gang im Bereich Meierdamm in Euthen. Schließt da bitte auch Fenster und Türen und schaltet Lüftung und Klimaanlagen einmal ab. Geblitzt wird auf der A1 Richtung Osnabrück in der Ausfahrt Hemelingen. In Bremen stehen sie in der Neustadt, Kirchweg Richtung Neuenlander Straße am Anfang der 30er-Zone. Danke Thorsten und Kaya fürs Melden. Unsere WhatsApp-Nummer für eure Blitzer und Verkehrsupdates 0173 685 712. Ihr habt die Glocke gehört, es ist genau 12:30. Ich bin Elena, macht euch eine schöne Mittagspause. Moini!
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Gebt diesem Mann einen Preis. David Guetta mit Would I Lie To You war das um gleich 20 vor 1. Und vielleicht bekommt er sogar auch einen Preis. 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Also ich würde jetzt auf energybremen.de mal gehen.

0: Viertel vor eins bei Energy Bremen und wir sorgen jetzt für ein Upgrade für euer Zuhause.
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3: Gut, dass ihr jetzt nur T-Rex gesagt.
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3: Und gleich in der nächsten halben Stunde gibt's ein bisschen was zum Frust rausschreien. Linkin Park. Mit What I've Done habe ich gleich für euch. Aber wir wollen ja auch mal ein bisschen runterkommen, ne? Gerade jetzt in der Mittagspause. Robin Schulz mit Take It Slow gibt's auch gleich für euch.
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5: 5:05. Ich bin Hanna Messerschmidt. Schönen guten Tag. Neuer Monat, neue Regeln. Der Tankrabatt tritt heute wieder in Kraft. Dadurch soll Benzin und Diesel rund 17 Cent günstiger werden. Außerdem setzt die Bahn ab Mitte des Monats auf ein Alkoholverbot an allen Bahnhöfen und die Uhr wird Ende des Monats zurückgestellt. Die Berliner Linke spricht nach der Abgeordnetenhauswahl heute mit SPD und Grünen über eine mögliche Zusammenarbeit im Roten Rathaus. Thema dürfte auch die Vergangenheit von linken Spitzenkandidatin Ehrab sein. Sie war Mitglied eines Vereins, der vom Verfassungsschutz beobachtet wird. Neuer Rekord bei den erneuerbaren Energien. Solar, Wind und Co. haben dieses Jahr über 60% des deutschen Stromverbrauchs gedeckt. Das größte Plus gab es bei Windenergie auf See. Beim Strom aus Wasserkraft ging die Produktion wegen fehlenden Regens dagegen deutlich runter. Die Busse im Verkehrsverbund Bremen-Niedersachsen sind unpünktlicher geworden. Im Stadtverkehr waren 2025 noch 78% der Fahrten pünktlich. Bei den Regionalbussen waren es nur 61%. Als pünktlich gilt eine Verspätung von höchstens 5 Minuten. Dafür fielen nur sehr wenige Fahrten komplett aus.
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3: Sonne gibt's heute leider nicht so viel, dafür viele graue Wolken und immer wieder Schauer. Hier hat's gerade schon ins Studio reingeregnet an den Schlachtstudios, also kommen immer wieder ordentliche Schauer runter. Dazu maximal 20 Grad. Die haben wir auch gerade, 20 Grad in Friedensheim im Landkreis Osterholz und 18 Grad sind's in Bremen im Landkreis Cuxhaven.
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3: Die A1 in Bremen. In beide Richtungen sind es noch 7 Kilometer Stau vor der Baustelle. Außerdem die B6 in Bremen wird gerade immer voller. In beide Richtungen staut es sich zwischen der A27 und der A281 immer wieder mal streckenweise. Dann noch der Hinweis. Im Landkreis Verden im Bereich Meierdamm in Euthen hat es gebrannt und es kommt immer noch zu Rauch. Schließt bitte daher weiterhin Fenster und Türen und schaltet am besten noch Lüftung und Klimaanlagen ab. Es wird geblitzt auf der A1 Richtung Osnabrück in der Ausfahrt Hemeling und in Bremen in der Neustadt Kirchweg Richtung Neuenlander Straße am Anfang der 30er-Zone. Thorsten und Kaya, danke fürs Melden. Unsere kostenlose Hotline für eure Blitzer und Verkehrsupdates 0800 10 22 400.
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3: Morgen ist es einfach schon soweit. Der Tag der Deutschen Einheit wird hier ganz groß das gesamte Wochenende bei uns in Bremen gefeiert. Und hier wird schon gehammert, gemeißelt, alles. Und um die Vorfreude noch ein bisschen zu steigern, gibt es ja jeden Tag Challenges von unserem Bürgermeister Andreas Bovenschulte. Die neue Challenge gibt es gleich von ihm. Da sprechen wir in der nächsten Viertelstunde drüber. Jetzt wünsche ich euch erstmal eine tolle Mittagspause. Es ist 2:01 und ich bin Elena. Moini!
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Na Leute, wie sieht's aus? War es eine harte Woche bis hierhin? Dann ist jetzt der Moment, mal alles rauszulassen. 4 Minuten nach 1 haben wir's bei Energy Brain. Linkin Park verdient wirklich ein Zertifikat für die perfekte Musik zum Frustabbau. Einfach mal alles rausschreien. All den Frust, der kommt jetzt raus. Und das geht jetzt hier bei Energy Bremen mit Linkin Park und What I've Done.

0: haben wir alle Challenges bisher gelöst. Aber eine ist tatsächlich noch offen. Bovi, hau mal raus.
1: Liebe Gesa, lieber Markus, and the final challenge ist, findet jemand, die oder der am Tag des Mauerfalls, also am 9. November 1989 oder am ersten Tag der deutschen Einheit, also am 3. Oktober 1990 geboren worden ist.
0: Boah, da hat er uns jetzt auch mal was mit auf den Weg gegeben. Das ist wirklich schwierig. Jetzt seid ihr natürlich wieder gefragt. Ein letztes Mal brauchen wir euch. Seid ihr an einem der beiden Tage geboren oder kennt ihr jemanden? Dann meldet euch bitte per WhatsApp unter der 0173 685 712.
2: Mission

0: Mark Ronson und Miley Cyrus. Nothing Breaks Like a Heart war das bei Energy Bremen. 2:05 ist es jetzt. Und tanken macht jetzt endlich wieder Spaß, wenn man das so nennen kann. Seit heute Nacht zahlen wir bei uns in der Region 10 bis 11 Cent weniger an der Zapfsäule. Dementsprechend voll waren natürlich auch die Tankstellen heute Vormittag in Bremen, Bremerhaven, Oldenburg und auch umzu. Jetzt gilt an der Tankstelle also wieder die 12-Uhr-Regel. Also am besten jetzt wieder bis 12 Uhr tanken. Da können wir endlich wieder ein bisschen sparen. Noch mehr aus eurer Region gibt's in 1,5 Minuten bei Lars.
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10: Morgen geht es los. Bremen richtet das große Bürgerfest zum Tag der Deutschen Einheit aus. Dazu werden Hunderttausende Gäste erwartet. Aktuell laufen die letzten Vorbereitungen. Wichtige Straßen rund um die Innenstadt, den Osterdeich und das Weserstadion sind schon gesperrt. Für die Bremer Polizei ist es der bisher größte Einsatz in der Geschichte. Unterstützung kommt von tausenden Kräften aus anderen Bundesländern. In Verdeneize wird die damals für den Prozess gegen die ehemalige RAF-Terroristin Daniela Klette umgebaute Reithalle demnächst wieder zum Einsatz kommen. Ab Ende Oktober wird das Landgericht Verden hier einen Mordprozess verhandeln. Es geht um den Fall eines in Nienburg auf offener Straße erschossenen Mannes. Der Tat soll ein Streit zwischen Mitgliedern von Großfamilien vorausgegangen sein. Das Gericht rechnet mit einem großen Zuschauerandrang. In Bremen und Oldenburg zahlen Studenten deutlich mehr Miete als im vergangenen Jahr. Laut MLP Studentenwohnreport stiegen die Mieten in Oldenburg um knapp 5, in Bremen sogar um knapp 6%. Die Miete für ein WG-Zimmer liegt dabei in Bremen mit gut 500 Euro im Bundesdurchschnitt, in Oldenburg mit 460 Euro leicht darunter. News aus eurer Region haben wir wieder in einer Stunde für euch.
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0: Mit den aktuellen Temperaturen. In Bremerhaven am Fischereihafen sind es 19 Grad und in Bremen-Mahndorf haben wir 20. Wir starten ja ziemlich herbstlich in den neuen Monat. Also grau und regnerisch bleibt es heute den ganzen Tag bei maximal 20 Grad. Wenn ihr viel Glück habt, seht ihr heute auch noch mal kurz die Sonne.
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0: Los geht's mit einer Warnmeldung. Vorsicht bitte auf der A27 Bremerhaven Richtung Bremen. Zwischen Bremerhaven, Geestemünde und Wulsdorf gab's einen Unfall und die Unfallstelle ist noch nicht abgesichert. Dann haben wir Stau auf der A1 in Bremen. In beide Richtungen sind 7 Kilometer vor der Baustelle. Außerdem DB6 in Bremen. In beide Richtungen staut es sich zwischen der A27 und der A281. Weiterhin im Landkreis Verden im Bereich Meierdamm in Euden. Da hat es gebrannt und es kommt immer noch zu Rauchentwicklung. Am besten weiterhin Fenster und Türen geschlossen halten und Lüftung und Klimaanlagen aus. Dann wird noch geblitzt auf der A1 Richtung Osnabrück in der Ausfahrt Hemeling und in Bremen in der Neustadt Kirchweg Richtung Neuenlander Straße am Anfang der 30er-Zone. Thorsten und Kaya, danke euch fürs Melden. Unsere WhatsApp-Nummer für eure Blitzer- und Verkehrsupdates 0173 685-712. Genau 13:30 ist es. Kommt gut durch den Donnerstag. Moin.
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20 vor 2 haben wir es gleich bei Energy Bremen und wir wollen doch mal ganz entspannt durch den Rest des Tages gehen, oder? Schließlich haben wir schon fast die ganze Woche hinter uns. Und dann müssen wir jetzt auch den ganzen Tag arbeiten, morgen noch ein und dann haben wir Wochenende. Deswegen lassen wir uns jetzt nicht stressen. Die Musik passt auch. Dominik Feig mit Baby Doll jetzt bei Energy Bremen.

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0: Viertel vor zwei ist es jetzt und es wird diese Woche wieder gegen Gesa aus der Morningshow geschätzt. Das kann sie nämlich wirklich überhaupt nicht. 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
10: Wir sliden gleich rein in den Nachmittag und bevor hier Müdigkeit aufkommt, sorgen wir hier mal für gute Laune. James Hype mit Serotonin macht uns instant wieder wach. Und wenn das noch nicht geholfen hat, dann kommen 30 Seconds to Mars mit Walk on Water. Gibt's beides in der nächsten halben Stunde.
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11: 5:02. Ich bin Finn Riebesell-Freundlieb. Schönen guten Tag. Neuer Monat, neue Regeln. Der Tankrabatt gilt jetzt wieder. Dadurch soll Benzin und Diesel rund 17 Cent günstiger werden. Außerdem setzt die Deutsche Bahn ab Mitte des Monats auf ein Alkoholverbot an allen Bahnhöfen und die Uhr wird Ende des Monats zurückgestellt. Das Kanzleramt stoppt die Zuckersteuerpläne von Bundesfinanzminister Klingbeil. Der vorgelegte Entwurf ist demnach nicht abgesprochen. Nach den bekannt gewordenen Plänen soll die Zuckersteuer ab 2028 über 1,2 Milliarden Euro in die Staatskasse spülen. Deutlich mehr als bisher veranschlagt. Die Busse im Verkehrsverbund Bremen-Niedersachsen sind unpünktlicher geworden. Im Stadtverkehr waren letztes Jahr 78% der Fahrten pünktlich, bei den Regionalbussen waren es nur 61%. Als pünktlich gilt eine Verspätung von höchstens 5 Minuten. Dafür fielen nur sehr wenige Fahrten komplett aus. Mit fast komplett neuem Kader trifft die DFB-Elf heute in der Nations League auf Serbien. Mit dabei sind unter anderem die Shootingstars Said El Mala und Lennart Kahl. Nach dem Fehlstart unter Bundestrainer Klopp soll heute die Wende her. Anstoß in München ist um 20.45 Uhr.
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10: Ich hoffe, ihr habt gestern den letzten Sommertag gut noch genutzt. Jetzt wird es nämlich eher herbstlich. Heute bleibt es grau, immer wieder Regenschauer bei maximal 20 Grad. Mit Glück seht ihr zwischendurch auch nochmal die Sonne, aber bleibt eher selten. 20 Grad haben wir auch gerade schon in Bremen-Kattenesch und in Maibusch im Landkreis Oldenburg sind es auch 20.
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10: Die A1 in Bremen, da haben wir in beide Richtungen 7 Kilometer Stau vor der Baustelle. Und die B6 in Bremen, in beide Richtungen staut es sich zwischen der A27 und der A281. Dann nochmal der Hinweis im Landkreis Verden im Bereich Meierdamm in Euthen. Da hat es vorhin gebrannt und es kommt immer noch zu Rauch. Schließt am besten oder behaltet weiterhin Fenster und Türen geschlossen und schaltet am besten Lüftung und Klimaanlagen ab. Es wird geblitzt auf der A1 Richtung Osnabrück in der Ausfahrt Himmeling und in Bremen in der Neustadt Kirchweg Richtung Neuenlander Straße am Anfang der 30er-Zone. Thorsten und Kaya, danke, dass ihr das gemeldet habt. Unsere kostenlose Hotline für eure Blitzer und Verkehrsupdates 0800 10 22 400.
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10: 2 Minuten vor 2 am Donnerstagnachmittag. Ja, und so schnell ist es dann schon wieder soweit. Wir sind im neuen Monat angekommen. Jetzt ist mal wirklich langsam Herbst. Und was im Oktober so alles geht, da schauen wir gleich mal ein bisschen genauer drauf in der nächsten Viertelstunde. Jetzt kurz was zum Wachmachen. Ügel mit Moving to the Sun. Ich bin Elena. Moini.

Am Donnerstagnachmittag wird es ja wohl mal erlaubt sein, schon mal ans Wochenende zu denken, oder? 2:04 bei Energy Bremen. Mit diesem Song hier kommt der Freitag noch schneller. Und es werden garantiert Glücksgefühle ausgeschüttet. Das sagt ja allein schon der Titel. Serotonin von James Hype. Gibt's jetzt neu bei Energy Bremen.

Und zack, da sind wir doch schon wieder im Oktober. Viertel nach zwei haben wir es gleich bei Energy Bremen. Und in diesem Monat gibt es wirklich wieder so viele Highlights. Dieses Wochenende starten wir direkt schon rein mit der Einheitsfeier. Das wird schon mal mega in Bremen. Außerdem startet morgen einfach schon der Kramermarkt in Oldenburg. Bis zum 11.10. könnt ihr euch da von Bude zu Bude essen. Und hier, ne? Ja, schön ein bisschen Karussell fahren. Bevor es dann ab dem 16.10. in Bremen losgeht mit dem Freimarkt auf der Bürgerweide. Und es beginnt ja jetzt auch die Cozy Season. Wir sind wieder mehr drin, zum Beispiel im Kino. Am 22. Oktober kommt der perfekte Urlaub mit Elias Mbarek zum Beispiel ins Kino. Und es gibt auch neue Musik. Und zwar von Bund. Endlich droppt er sein neues Album Levitin

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11: Morgen geht es los. Bremen richtet das große Bürgerfest zum Tag der Deutschen Einheit aus. Dazu werden Hunderttausende Gäste erwartet. Aktuell laufen die letzten Vorbereitungen. Wichtige Straßen rund um die Innenstadt, den Osterdeich und das Weserstadion sind schon gesperrt. Für die Bremer Polizei ist es der bisher größte Einsatz in der Geschichte. Unterstützung kommt von tausenden Kräften aus anderen Bundesländern. In Verdeneize wird die damals für den Prozess gegen die ehemalige RAF-Terroristin Daniela Klette umgebaute Reithalle demnächst wieder zum Einsatz kommen. Ab Ende Oktober wird das Landgericht Verden hier einen Mordprozess verhandeln. Es geht um den Fall eines in Nienburg auf offener Straße erschossenen Mannes. Der Tat soll ein Streit zwischen Mitgliedern von Großfamilien vorausgegangen sein. Das Gericht rechnet mit einem großen Zuschauerandrang. In Bremen und Oldenburg zahlen Studenten deutlich mehr Miete als im vergangenen Jahr. Laut MLP Studentenwohnreport stiegen die Mieten in Oldenburg um knapp 5, in Bremen sogar um knapp 6%. Die Miete für ein WG-Zimmer liegt dabei in Bremen mit gut 500 Euro im Bundesdurchschnitt, in Oldenburg mit 460 Euro leicht darunter. News aus eurer Region haben wir wieder in einer Stunde für euch.
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2: Der Oktober startet regnerisch und grau. Unser Regenradar zeigt den gesamten Tag über immer wieder Schauer an. Maximal 20 Grad gibt es dazu. 20 Grad haben wir auch gerade in Euthen im Landkreis Verden und 19 in Twistring im Landkreis Diepholz.
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2: Wir starten auf der A1 in Bremen. In beide Richtungen 7 Kilometer Stau vor der Baustelle auf der Weserbrücke. Dann haben wir zwei Sperrungen. Die A27 Bremen Richtung Bremerhaven ist zwischen Bremen-Hornlehe und Bremen-Überseestadt gerade gesperrt. Da brennt ein Fahrzeug. Außerdem die A29 Richtung Ahlhorner Heide. Die Einfahrt Wadenburg ist auch wegen einem Fahrzeugbrand gesperrt. Dann haben wir die B75, B6, Delmhorst Richtung Bremen. Da haben wir Stau zwischen Huchting und dem Utbremer Kreisel. Und in der Gegenrichtung staut es sich zwischen der A27 und der Stefanibrücke. Dann, heute brennt es irgendwie ziemlich viel im Landkreis Verden im Bereich Meierdamm in Euthen. Da hat es vorhin gebrannt und es kommt immer noch zu Rauchentwicklung. Schließt also bitte weiterhin Fenster und Türen und schaltet Lüftung und Klimaanlagen am besten auch ab. Es wird geblitzt auf der A1 Richtung Osnabrück in der Ausfahrt Hemelingen und in Bremen in der Neustadt Kirchweg Richtung Neunlander Straße am Anfang der 30er-Zone. Thorsten und Kaya, danke fürs Melden. Unsere WhatsApp-Nummer für eure Blitzer und Verkehrsupdates 0173 685 712. Jetzt ist es gleich genau 14:30. Ich bin Elena, kommt gut durch den Donnerstag. Moini!
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0: Gleich haben wir es 20 vor 3 bei Energy Bremen. Es geht durch euren Donnerstag. Und ich finde, es ist allerhöchste Zeit für gute Nachrichten. Gerade bei diesem Schiedwetter wollen wir uns noch mal ein bisschen in die Sommerzeit zurückversetzen. Das geht jetzt mit den guten Nachrichten von Gesa aus der Morning Show.
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2: Der Sommer 2026 war richtig, richtig gut. Auch für die Freibäder bei uns in Bremen. Insgesamt waren wir über 250.000 Mal im Freibad schwimmen. Das sind fast 60% mehr als noch 2025. Es lag natürlich am grandiosen Sommerwetter. Am beliebtesten waren das Stadionbad, das Hornerbad und das Schlossparkbad. Also mit so einem klasse Fazit zum Sommer können wir doch sehr gut in den Herbst starten.
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0: 3:15 ist es jetzt bei Energy Bremen. Es geht durch euren Donnerstag. Und JC ist schon da. Ihr könnt schon hören. Oh, jetzt trinkt er. Er trinkt. Ah, lecker. Ah, das hat gemundet, ne?
1: Ja, ist hervorragend. Hallo, Elena.
0: Das ist ja eine tolle Begrüßung hier.
1: Ja, ich hatte Durst. Was soll ich sagen?
0: Sehr gut. Ja, wir haben herausgefunden, dass wir Deutschen wohl sehr gerne Sprudelwasser trinken. Kannst du da mitgehen mit dieser Theorie?
1: It comes and goes in waves, sagen wir es mal so. Also ich habe jetzt gerade eigentlich eine Phase, wo ich tatsächlich lieber stilles Wasser trinke. Mhm. Und dann mache ich das so ein paar Monate und dann hängt es mir wieder zum Hals raus und dann muss ich wieder wechseln, um mal wieder ein anderes Geschmackserlebnis zu haben.
0: Ja, so ein bisschen was Prickelndes auch mal ganz gut.
1: Ja, wobei ich mit Sprudelwasser immer das Problem habe, also man muss ja einfach de facto, wenn man viel davon trinkt, auch davon aufstoßen.
0: Korrekt.
1: Und ich hatte das einmal, ich weiß nicht, wie ich das beschreiben soll. Ich musste durch die Nase aufstoßen. Es kam so schnell, dass ich noch den Mund voll hatte mit Sprudelwasser und in dem Moment so ein Leute, da draußen, wenn ihr das noch nicht erlebt habt, das ist eine lebensverändernde Erfahrung. Wenn dieser saure Sprudel so durch die Nase wieder rauskommt, der bläst einem alles frei. Wenn ihr erkältet seid, macht das. Trinkt einen kräftigen Hieb Sprudel, ist die Nase hinterher weit offen.
0: Toll, das ist wirklich ein ganz hervorragender Tipp. Da freue ich mich auch mehr gleich ab 15 Uhr am Nachmittag.
1: Ich trinke noch mal einen Schluck, weil jetzt habe ich hier gerade wieder Sprudel am Start.
0: Prost, ne?
1: Mhm, danke.

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1: Und gleich mit Aiken und Belly Dancer.
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1: Außerdem neue Musik von Alle Farben. Gesang kommt von Jazzy. Song heißt Same Old Sky. Ist ein bisschen das Motto heute, ne? Jetzt hatten wir es so lange schön, jetzt ist es wieder so, wie wir es kennen. Grau und verregnet hier in Bremen. Die beiden in der nächsten halben Stunde.
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9: 5:03. Ich bin Finn Riebesell-Freundlieb. Schönen guten Tag. Die Spritpreise explodieren, jetzt wird zumindest etwas gegengesteuert. Der Tankrabatt gilt jetzt wieder. Die Steuern auf Benzin und Diesel sinken um rund 17 Cent pro Liter. Viele Tankstellen geben die Steuersenkung offenbar schon weiter. Das Kanzleramt bremst die geplante Zuckersteuer aus. Der Entwurf von Bundesfinanzminister Klingbeil sei in der Regierung so nicht mehrheitsfähig, heißt es. Die Zuckersteuer soll eigentlich ab Mitte kommenden Jahres auf gezuckerte Getränke wie Cola oder Eistee erhoben werden. Bremen ist eines der wenigen Bundesländer, dessen Bevölkerung sich in den letzten 15 Jahren verjüngt hat. Und zwar um 0,7 Jahre. Laut Statistischem Landesamt hat Bremen mit 43,2 Jahren die drittjüngste Bevölkerung aller Bundesländer. Nach Hamburg und Berlin. Deutschland trifft heute in der Fußball Nations League auf Serbien. Die DFB-Elf ist mittlerweile seit 4 Spielen ohne Sieg. Die Ära Klopp droht mit einem Negativrekord zu starten. Anstoß in München ist um 20.45 Uhr.
1: So, jetzt machen wir mal nicht den Teufel an die Wand. Der Mann hat angekündigt, dass er ein bisschen Zeit braucht. Ne? Also, es ist alles noch im Rahmen beim DFB.
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1: Heute ziemlich schietig, viele Wolken. Immer mal wieder kriegen wir auch Regen. 19 Grad sind aktuell maximal drin. Morgen früh dann auch noch Regen. Es wird aber besser. Morgen Nachmittag kriegen wir den freundlichen Mix aus Sonne und Wolken zurück und auch morgen bis zu 19 Grad. Die aktuellen Temperaturen 18 Grad in Nesse im Landkreis Cuxhaven, 19 in Heiligenfelde im Landkreis Diepholz.
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1: Wir haben Stau. Nein, erstmal eine Warnmeldung auf der A1. Wo bin ich mit dem Kopf? Hamburg Richtung Bremen zwischen Sittensen und Elsdorf. Da gab es gerade einen Unfall auf der linken Spur. In dem Bereich liegen auch Reifenteile. Auf der A1 in Bremen richtig dicker Stau. In beiden Richtungen 7 Kilometer vor der Baustelle auf der Weserbrücke. Auf der A27 Bremen Richtung Bremerhaven hat es vorhin zwischen Bremen-Hornlehe und Bremen-Überseestadt gebrannt. Dahinter Stau zwischen der Fahr- und Hornlehe aktuell 4 Kilometer. A27 in Bremerhaven, in beiden Richtungen Stau vor der Baustelle in Wulsdorf, ungefähr 2 Kilometer. Und auf der B75 B6, Delmenhorst Richtung Bremen, ein ziemlich langer Stau zwischen Huchting und dem Utbremer Kreisel. B6 in Bremen in der Gegenrichtung von der A27 runter Richtung City, Stau zwischen dem Anschluss zum Hochschulring und der Stefanibrücke. Im Landkreis Verden außerdem noch ein Hinweis im Bereich Meierdamm in Euthen, hat es gebrannt und es kommt immer noch zur Rauchentwicklung. Also bitte Fenster und Türen zuhalten und Lüftung und Klimaanlagen aus. aus. Geblitzt wird in Bremen, in der Neustadt, auf dem Kirchweg Richtung Neuenlander Straße am Anfang der 30er-Zone. Danke an Kaya fürs Melden. Unsere kostenlose Hotline für eure Blitzer- und Verkehrsupdates ist die 0800 10 22 400.
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1: Heute Morgen haben wir wieder 100 Euro rausgehauen. Die sind nach Delmenhorst gegangen und wie sich das angehört hat, das klären wir gleich. Jetzt haben wir es eine Minute vor drei. Ich bin Jesse. Moin.

0: Heute Morgen war das Duell um die 100 Euro echten Kopf-an-Kopf-Rennen.
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0: 150.000?
2: Ja.
0: Eingeloggt. Gesa, was sagst du?
3: Vielleicht kann man ja schätzen, irgendwie pro Mensch 2 Kühe oder so.
0: Bisschen mehr als 150.000?
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0: Es sind 160.000. 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
1: Zwei Leute brettern mit dem Auto über einen Fußballplatz und zerstören so den Rasen. Energy Bremen ist hier am Donnerstag. 3:15 haben wir es. Und alle Amateurfußballer unter uns werden jetzt wahrscheinlich so ein bisschen gallig, wenn sie das hören, weil so ein Platz halt echt viel Pflege braucht. Passiert ist das Ganze bei der SG Eintracht Oberleichtersbach in Bayern. Das Blöde für die beiden Rowdies, die beiden Testfahrer, ist, es gibt Kameras am Platz in Oberleichtersbach. Instant Karma haben die beiden kassiert. Der Fußballverein hat die beiden auf Video und denen jetzt auch öffentlich in einem Insta-Post gesagt, ey Jungs, ihr habt jetzt 24 Stunden Zeit, euch zu melden. Ansonsten gibt's eine Anzeige, wir schalten die Polizei ein und dann wird's richtig ernst für euch. Einfach eine wahnsinnig geile Aktion von der SG Eintracht Oberleichtersbach in Bayern.

0: Leute, wusstet ihr, dass Hemelinger, also das Bier, nicht in Bremen gebraut wird? Energy Bremen ist ja am Donnerstag, 4:06 haben wir es. Ich hatte die Erkenntnis heute, dass es nicht so ist und da ist eine kleine Illusion zusammengebrochen. Ich habe echt gedacht, die sitzen hier noch in Hemelingen irgendwo oder vielleicht bei Becks wenigstens. Aber Hemelinger ist in den letzten Jahren tatsächlich schon bei Wolters in Braunschweig hergestellt worden. Und jetzt müssen sie wieder umziehen, denn das Brauhaus Wolters, also da, wo sie es haben abfüllen lassen, ist insolvent. Deswegen wird das Hemi, wie wir es nennen, im klassischen 30er-Kasten in Zukunft im Landkreis Gifhorn bei Wittinger produziert, bei der Wittinger Brauerei. Das Gute, der Braumeister da kennt das Hemelinger und hat es früher auch schon mal selbst gebraut. Also an der Rezeptur ändert sich nichts. Noch mehr aus eurer Region gibt's in 1,5 Minuten bei Lars.
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8: Der Bund der Steuerzahler hat sein neues Schwarzbuch vorgestellt. Mit Fällen, in denen aus seiner Sicht Steuergelder verschwendet wurden. In Bremen tauchte der sogenannte Kreativraum des Jobcenters für eine knappe 1 Million Euro auf. In Oldenburg kritisiert der Steuerzahlerbund das Bad am Flötenteich. Der geplante Neubau verteuerte sich von 20 Millionen auf mindestens 82 Millionen Euro. Martin Güntner ist in Bremerhaven als neuer Oberbürgermeister vereidigt worden. Er folgt auf Melf Kranz, der sein Amt aus gesundheitlichen Gründen abgegeben hat. Güntner war schon im Mai gewählt worden, es gab aber Beschwerden von einem Mitbewerber, die hat das Oberverwaltungsgericht abgewiesen. In Oldenburg ist heute offizieller Spatenstich für das neue Stadion an der Maastrichter Straße. Ausgelegt ist es für mehr als 10.000 Zuschauerinnen und Zuschauer. Die Kosten für den Bau betragen knapp 60 Millionen Euro. Genutzt wird es vor allem vom Fußballregionalligisten VfB Oldenburg. News aus eurer Region haben wir wieder in einer Stunde für euch.
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0: Die aktuellen Temperaturen 19 Grad in Edewecht im Landkreis Ammerland, 19 auch in Bremen-Burg. Dazu Wolken und Regen, ziemlich schietig heute. Morgen wird's besser. Wir starten zwar erstmal auch mit Regen, über den Tag kriegen wir aber weniger davon. Es wird dann trocken und nachmittags kommt sogar mal die Sonne durch. Morgen kriegen wir wie heute 19 bis 20 Grad maximal.
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0: Stau auf der A1 hier bei uns in Bremen in beiden Richtungen. 7 Kilometer vor der Baustelle auf der Weserbrücke. Richtig, richtig fetter, langer Stau. Auf der A27 in Bremerhaven in beiden Richtungen. 2 Kilometer Stau vor der Baustelle in Wulsdorf. B75, B6, Delmenhorst Richtung Bremen. 7 Kilometer Stop and Go zwischen Huchting und dem Flyover in Walle. Gegenrichtung B6 in Bremen von der A27 runter Richtung City. Aktuell 5 Kilometer Stau zwischen der Autobahn und der Stefanibrücke. Dann wird noch geblitzt und zwar stehen sie bei uns auf der, ich muss kurz im Dokument runterscrollen, sorry Leute, stehen sie bei uns auf der A1, wenn ihr Richtung Osnabrück fahrt, an der Ausfahrt Hemelingen, da wird geblitzt, also kurz nach dem Stau. Unsere WhatsApp-Nummer für eure Blitzer und Verkehrsupdates ist die 0173 685 712. Ach so, danke Thorsten fürs Melden natürlich. So, 0173 685 712, unsere Nummer für euch bei WhatsApp. Ich bin JC, wir haben es jetzt 2 Minuten vor 4:30. Moin!
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Ich lieb's, wenn Musiker sich neu erfinden. Energy Bremen ist hier. Wir haben es gleich 3:45 und jetzt gibt's Clocklock für euch, aber nicht mit Out of the Dark. Der ist ja relativ ruhig und so kennen wir Clocklock ja auch, ne? Eher chillig, eher sehr entspannt. Und jetzt haben die Jungs auf einmal Rock für sich entdeckt. Die Drums 10-mal fetter, auf einmal ist eine E-Gitarre mit am Start. Ich finde, das klingt richtig, richtig geil. Und ich finde es auch cool, dass so Chartkünstler wie Clocklock sich neu erfinden und uns halt sowas liefern. Ist ganz, ganz toll, dass die Jungs was Neues ausprobieren. Gibt's jetzt für euch bei Energy Bremen. Skeletons von Clocklock.

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4: Und gleich mit einem richtigen Brett, weil der einfach, ich weiß nicht, wie ich es anders sagen soll, als der schallert euch wirklich richtig ins Gesicht. Von den Imagine Dragons. Und noch ein bisschen guter Groove von Summer mit Homewrecker. Auch den gibt's gleich nach 4 für euch.
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5: 4:05. Ich bin Finn Riebesell-Freundlieb. Schönen guten Tag. Das Kanzleramt hat den Zuckersteuerentwurf von Bundesfinanzminister Klingbeil gestoppt. Grund dafür sind offenbar nicht abgesprochene Änderungen. In Klingbeils Vorschlag stehen andere Zahlen. Die Einnahmen würden sich dadurch nahezu verdreifachen. Damit aber auch die Belastungen für Industrie und Kunden. Seit der vergangenen Nacht gibt es wieder einen Tankrabatt. Die Preise an den Zapfsäulen sind an vielen Tankstellen auch um die erwarteten 17 Cent pro Liter zurückgegangen. Die Kritik an der umstrittenen Maßnahme bleibt aber, insbesondere mit Blick auf die Preissteigerung beim Deutschlandticket. Die EU-Innenminister haben den Weg für Abschiebezentren in Drittstaaten freigemacht. Vorher hatte das Europaparlament den umstrittenen Plänen zugestimmt. In die Zentren sollen Menschen abgeschoben werden, die nicht in der EU bleiben dürfen, aber auch nicht ins Heimatland zurückgebracht werden können. Die Busse im Verkehrsverbund Bremen-Niedersachsen sind unpünktlicher geworden. Im Stadtverkehr waren letztes Jahr 78% der Fahrten pünktlich, bei den Regionalbussen waren es nur 61%. Als pünktlich gilt eine Verspätung von höchstens 5 Minuten. Dafür fielen nur sehr wenige Fahrten komplett aus.
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4: Alles grau in grau heute, Wolken und Regen, dazu maximal 19 Grad. Auch morgen 19 Grad, es wird aber deutlich besser. Gegen morgen Nachmittag kommt zwischen den Wolken dann nämlich immer öfter die Sonne wieder durch und wir bleiben auch trocken. Jetzt aktuell Regen und 19 Grad in Wüsting im Landkreis Oldenburg und Regen und 19 Grad auch bei euch in Etelsen im Landkreis Verden.
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4: Es ist richtig was los auf den Straßen. Wir fangen an auf der A1 hier bei uns in Bremen. In beiden Richtungen 7 Kilometer Stau vor der Baustelle auf der Weserbrücke. Auf der A27 Bremen Richtung Bremerhaven 4 Kilometer Stau zwischen der Bremer Fahr und Hornlehe. Und auch in der Gegenrichtung braucht ihr in dem Bereich ein bisschen länger. Auf der A27 in Bremerhaven in beiden Richtungen 2 Kilometer Stau vor der Baustelle in Wulsdorf. Nochmal die A27. 2 Kilometer Stau in beiden Richtungen zwischen Hagen und Stotel. Auf der B75 B6 Delmenhorst Richtung Bremen 7 Kilometer Stau zwischen Huchting und dem Utbremer Kreisel und auf der B6 von der A27 runter Richtung Bremer City 5 Kilometer Stau zwischen der Autobahn und der Stefani-Brücke. Dann wird noch geblitzt in Bremen in der Neustadt. Da stehen sie auf dem Kirchweg Richtung Neuenlander Straße am Anfang der 30er-Zone. Kaya, vielen Dank fürs Melden. Unsere kostenlose Hotline für eure Blitzer und Verkehrsupdates ist die 0800 10 22 400.
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4: Also eins muss man ja sagen, ihr da draußen seid so krass. In dieser Woche sind wir ja in der Mission Einheit unterwegs. Und bis jetzt läuft das wahnsinnig gut. So, so viele Leute von euch erzählen uns Stories über ihren Trabi, wie sie für die Liebe durch ganz Deutschland gezogen sind und so weiter. Aber morgen haben wir eine Challenge, die ist wirklich schwer. Und ich bin mir nicht sicher, ob Gesa und Markus das morgen knacken. Wir sprechen gleich drüber. 2 Minuten vor 4 haben wir es. JC ist hier. Moin.

0: Bis jetzt läuft's richtig gut, aber die schwerste Challenge steht definitiv morgen noch an.
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0: Der Name sagt schon, die Bovi Challenge. Es heißt, Gesa und Markus aus unserer Morning Show kriegen jeden Tag eine Challenge und die natürlich höchstpersönlich von unserem Bürgermeister Andreas Bovenschulte. Und die Challenge für morgen ist echt hart.
2: Liebe Gesa, lieber Markus, and the final challenge ist, findet jemand, die oder der am Tag des Mauerfalls, also am 9. November 1989 oder am ersten Tag der deutschen Einheit, also am 3. Oktober 1990 geboren worden ist.
0: Es muss auf den Tag genau, der Tag des Mauerfalls oder der Tag der deutschen Einheit, also der allererste sein. Wir sind uns hier alle einig im Energy Bremen Team und ihr da draußen wahrscheinlich auch, dass das wirklich nicht leicht ist. Also gerne jetzt melden, wenn ihr jemanden kennt, der am 3.10.1990 oder am 9.11.1989 geboren ist. WhatsApp-Nachricht an die 0173 685 712. Für den Anfang wird es vielleicht auch reichen, wenn wir nah rankommen. Also vielleicht am 6.10.1990 oder so. Also wirklich, meldet euch, wenn ihr irgendwo in der Nähe seid, wenn es irgendwie jemanden gibt, den ihr kennt. Jetzt eine WhatsApp-Nachricht an uns. Wir suchen jemanden, der am Tag des Mauerfalls oder am Tag der deutschen Einheit auf den Tag genau Geburtstag hat.
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Ja, mit Golden Summer hat sich's, glaube ich, erstmal. Aber ist ja auch egal, auch wenn das Wetter da draußen nicht so ganz mitspielt, machen wir uns trotzdem einen richtig schönen Donnerstagnachmittag auf dem Weg in Richtung Tag und Wochenende der Deutschen Einheit. Jetzt mit der perfekten Mischung aus fettem Sound und richtig gutem

0: Gefühlt warten wir ja immer dann auf den Bus oder auf die Bahn, wenn es gerade richtig eilig ist. Ne? Energy Bremen ist hier, wir haben es 7 Minuten vor 4:30. Und tatsächlich ist es so, dass 20% aller Busse und Bahnen in Bremen 2025 zu spät waren. Das hat der Qualitätsbericht des VBN, also Verkehrsverbundes Bremen-Niedersachsen, gezeigt. Besonders unzuverlässig waren wohl die Busse in Oldenburg. Da kommen nur knapp mehr als die Hälfte der Busse pünktlich. In Bremen und Bremerhaven sieht es schon ein bisschen besser aus. Hier kommen 80% der Busse und Bahnen zur rechten Zeit an. Noch mehr aus eurer Region gibt's in, kurz durchrechnen, 1,5 Minuten bei Lars.
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10: Der Bund der Steuerzahler hat sein neues Schwarzbuch vorgestellt. Mit Fällen, in denen aus seiner Sicht Steuergelder verschwendet wurden. In Bremen tauchte der sogenannte Kreativraum des Jobcenters für eine knappe 1 Million Euro auf. In Oldenburg kritisiert der Steuerzahlerbund das Bad am Flötenteich. Der geplante Neubau verteuerte sich von 20 Millionen auf mindestens 82 Millionen Euro. Martin Güntner ist in Bremerhaven als neuer Oberbürgermeister vereidigt worden. Er folgt auf Melf Kranz, der sein Amt aus gesundheitlichen Gründen abgegeben hat. Güntner war schon im Mai gewählt worden, es gab aber Beschwerden von einem Mitbewerber, die hat das Oberverwaltungsgericht abgewiesen. In Oldenburg war heute offizieller Spatenstich für das neue Stadion an der Maastrichter Straße. Ausgelegt ist es für mehr als 10.000 Zuschauerinnen und Zuschauer. Die Kosten für den Bau betragen knapp 60 Millionen Euro. Genutzt wird es vor allem vom Fußballregionalligisten VfB Oldenburg. News aus eurer Region haben wir wieder in einer Stunde für euch.
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0: Die aktuellen Temperaturen für euch in Bremerhaven am Fischereihafen. Aktuell 18 Grad, 19 in Worpswede im Landkreis Osterholz. Es ist ziemlich schietig heute. Gerade eben sind zwei Kolleginnen von uns noch draußen gewesen und haben ein paar Umfragen geholt und die sind pitschnass wiedergekommen. Viele Wolken, immer wieder Regen. Dazu 19 Grad maximal im Moment. Auch morgen früh noch Regen. Es wird dann aber besser. Morgen Nachmittag kriegen wir den freundlichen Mix aus Sonne und Wolken zurück, den wir schon in den letzten Tagen hatten. Und morgen sind bis zu 20 Grad drin.
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0: Auf der A270 Ilpol Richtung Blumenthal, Vorsicht. Zwischen Bremen, St. Magnus und Bremen-Fegesackhafen gab es einen Unfall. In dem Bereich sind auch Personen auf der Autobahn unterwegs. Dann auf der A1 in Bremen, in beiden Richtungen 7 Kilometer Stau vor der Baustelle auf der Weserbrücke. Auf der A27 in Bremen, in beiden Richtungen Stop and Go zwischen der Fahr- und Hornlehe. Auf der A27 in Bremerhaven, in beiden Richtungen 2 Kilometer Stau vor der Baustelle in Wulsdorf. Auf der A27 nochmal ein Stau, 2 Kilometer in beiden Richtungen zwischen Hagen und Stotel. Der längste Stau aktuell auf der B75 B6, 8 Kilometer von Hochding bis zum Flyover in Walle. Und auf der Gegenfahrbahn in der Gegenrichtung B6 von der A27 runter Richtung City, 5 Kilometer Stau zwischen der Autobahn und der Stefanibrücke. Es wird geblitzt auf der A1 Bremen Richtung Osnabrück an der Ausfahrt Hemelingen. Stehen Sie da also kurz hinter dem dicken Stau vor der Baustelle auf der Weserbrücke. Da also ein bisschen aufpassen. Unsere WhatsApp-Nummer für eure Blitzer und Verkehrsupdates ist die 0173 680 5712. Bis jetzt 2 Minuten vor 4:30. Jesse ist hier. Moin.
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0: 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Also wenn wir mal vom Kalender absehen, dann ist der 1. Oktober schon Herbst. Oder ich glaube, Spätsommer ist durch. Ich glaube, ab jetzt müssen wir von Herbst reden. Auf jeden Fall ist ein neuer Monat. Wir gucken mal, was so ansteht. Die Highlights im Oktober. Auf jeden Fall eins der Highlights jetzt direkt an diesem Wochenende. Die Einheitsfeier hier bei uns in Bremen. In der ganzen Stadt merkt man das schon so in der Luft knistern. Das wird richtig, richtig groß. Die Leute haben tierisch Bock da drauf. Es wird überall was aufgebaut. Das steht an. Und auch an diesem Wochenende, also morgen, startet in Oldenburg.
1: Hier tanzt der Bär, hier steppt der Igel, hier boxt der Papst im Kettenhemd. Die nächste Fahrt geht rückwärts. Jetzt geht's los hier.
0: Der Kramermarkt in Oldenburg steht an. Dazu dann ja am 12.10. die Herbstferien in Bremen und Niedersachsen. Besser könnte das Timing nicht sein. Ein richtig geiles Highlight auch noch am 13.10. Deutschland gegen Japan, Länderspiel der Frauen. Achtung! Im Weserstadion. Mega geil, dass wir da mal wieder ein Länderspiel haben. Und dann geht's direkt weiter mit der nächsten Großveranstaltung.
2: Das ist spitze, das ist klasse. Die Chips gibt's an der Kasse.
0: Der Freimarkt in Bremen steht an. Und dann, ist eine gute Nachricht, weil wir eine Stunde dazu kriegen. Zeitumstellung ist am 25.10. Energy Bremen ist hier. Einmal kurz für euch mit den Highlights im Oktober. Let's go.

Nachricht an alle soften Singer-Songwriter da draußen. Liebeslieder gehen auch richtig, richtig fett. Energy Bremen ist hier auf dem Weg in euren Feierabend. Gleich 4:45 haben wir es. Und jetzt gibt's Timbaland und Kerry Hilson mit The Way I Are. Wirklich einer der dreckigsten Beats, die je unter einen Love-Song gepackt wurden. Aber macht einfach Spaß. Und der Weg in den Feierabend wird damit auch noch ein bisschen erträglicher, trotz Stau und schlechtem Wetter.

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1: Und wir starten gleich rein in euren Feierabend mit Glockenbach und Ella Henderson. Lifeline gibt's hier gleich in eurem Feierabend. Außerdem 21 Pilots mit Stressed Out.
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1: Ich hoffe, ihr seid's nicht. Also nicht gestresst, sondern könnt jetzt schön entspannt in den Feierabend gehen. Lange ist ja auch nicht mehr bis zum Wochenende. Die beiden Songs auf jeden Fall in der nächsten halben Stunde und noch viel, viel mehr.
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9: 5:05. Ich bin Finn Riebesel, Freundlieb. Schönen guten Tag. Das Kanzleramt stoppt die Zuckersteuerpläne von Bundesfinanzminister Klingbeil. Der vorgelegte Entwurf ist demnach nicht abgesprochen. Nach den bekannt gewordenen Plänen soll die Zuckersteuer ab 2028 über 1,2 Milliarden Euro in die Staatskasse spülen. Deutlich mehr als bisher veranschlagt. Neuer Monat, neue Regeln. Der Tankrabatt gilt jetzt wieder. Dadurch soll Benzin und Diesel rund 17 Cent günstiger werden. Außerdem setzt die Deutsche Bahn ab Mitte des Monats auf ein Alkoholverbot an allen Bahnhöfen und die Uhr wird Ende des Monats zurückgestellt. Bremen ist eines der wenigen Bundesländer, dessen Bevölkerung sich in den letzten 15 Jahren verjüngt hat. Und zwar um 0,7 Jahre. Laut Statistischem Landesamt hat Bremen mit 43,2 Jahren die drittjüngste Bevölkerung aller Bundesländer. Nach Hamburg und Berlin. Deutschland trifft heute in der Fußball Nations League auf Serbien. Die DFB-Elf ist mittlerweile seit 4 Spielen ohne Sieg. Die Ära Klopp droht mit einem Negativrekord zu starten. Anstoß in München ist um 20.45 Uhr.
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1: Alles grau in grau heute, Wolken und Regen, dazu aktuell 19 Grad maximal. Morgen starten wir auch mit Regen, über den Tag wird das aber besser und nachmittags kommt dann sogar mal die Sonne durch. Morgen 19 bis 20 Grad maximal. In Oldenburg-Nahdorst aktuell 19 Grad, in Bohave im Landkreis Wesermarsch sind 17.
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1: Erstmal zwei Liegenbleiber für euch. Der erste auf der A1. Da ist ein Auto zwischen, mein Gott, jetzt habe ich es hier nicht offen, zwischen der Einfahrt Groß-Ibner und Wildeshausen Nord liegen geblieben. Und zwar auf der rechten Spur, wenn ihr von Bremen Richtung Osnabrück fahrt. Und noch ein Liegenbleiber auf der A29 Oldenburg Richtung Ahlhorner Heide. Zwischen Ahlhorn und dem Dreieck Ahlhorner Heide hat es einen Unfall gegeben. Auch hier ist die rechte Spur blockiert. Dann richtig was los auf unseren Straßen. Auf der A1 hier bei uns in Bremen in beiden Richtungen 7 Kilometer Stau vor der Baustelle auf der Weserbrücke. Auf der A27 in Bremerhaven in beiden Richtungen Stau vor der Baustelle in Bremerhaven-Wulst. Auf der A28 Oldenburg Richtung Leer zwischen dem Kreuz Oldenburg Ost und Oldenburg Kreinbrück 3 Kilometer Stau. Auf der A29 Oldenburg Richtung Wilhelmshaven 2 Kilometer Stau zwischen dem Kreuz Oldenburg Ost und Oldenburg Umstede. Auf der B75 Delmenhorst Richtung Bremen 8 Kilometer Stau zwischen Delmenhorst Stickgras und dem Flyover hier bei uns in Bremen-Walle und in der Gegenrichtung B6 in Bremen von der A27 runter Richtung City 5 Kilometer Stau zwischen der Autobahn und der Stefanibrücke. So, ich glaube, jetzt haben wir alles abgerissen. Es wird noch geblitzt auf der A1 Bremen Richtung Osnabrück, kurz hinter der Ausfahrt Hemelingen. Vielen Dank an Thomas fürs Melden. Unsere kostenlose Hotline für eure Blitzer- und Verkehrsupdates ist die 0800 10 22 400.
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1: Nach dem Verkehrsmarathon machen wir es einfach kurz. Ich hoffe, ihr kommt gut in den Feierabend. Ich hoffe, ihr steht nicht im Stau und wir machen es uns jetzt richtig gemütlich mit gutem Groove von Cat's Eye mit Animal. Ich bin JC, eine Minute vor fünf haben wir es. Moin!

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Mit Ed Sheeran geht's durch euren Feierabend. Viertel nach fünf haben wir's. Und außerdem mit neuer Musik von Topic und Carte Blanche. Lucky Ones heißt der neue Track. Erinnert mich ehrlicherweise so ein bisschen an die Mucke von Milky Chance, ist aber halt geiler Sound. Treibender Beat und so ein bisschen verträumter Gesang dazu. Passt richtig gut in den Feierabend rein. Oh.

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7: Morgen geht es los. Bremen richtet das große Bürgerfest zum Tag der Deutschen Einheit aus. Dazu werden Hunderttausende Gäste erwartet. Aktuell laufen die letzten Vorbereitungen. Wichtige Straßen rund um die Innenstadt, den Osterdeich und das Weserstadion sind schon gesperrt. Für die Bremer Polizei ist es der bisher größte Einsatz in der Geschichte. Unterstützung kommt von tausenden Kräften aus anderen Bundesländern. In Verdeneize wird die damals für den Prozess gegen die ehemalige RAF-Terroristin Daniela Klette umgebaute Reithalle demnächst wieder zum Einsatz kommen. Ab Ende Oktober wird das Landgericht Verden hier einen Mordprozess verhandeln. Es geht um den Fall eines in Nienburg auf offener Straße erschossenen Mannes. Der Tat soll ein Streit zwischen Mitgliedern von Großfamilien vorausgegangen sein. Das Gericht rechnet mit einem großen Zuschauerandrang. In Bremen und Oldenburg zahlen Studenten deutlich mehr Miete als im vergangenen Jahr. Laut MLP Studentenwohnreport stiegen die Mieten in Oldenburg um knapp 5, in Bremen sogar um knapp 6%. Die Miete für ein WG-Zimmer liegt dabei in Bremen mit gut 500 Euro im Bundesdurchschnitt, in Oldenburg mit 460 Euro leicht darunter. News aus eurer Region haben wir wieder in einer Stunde für euch.
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8: Die aktuellen Temperaturen für euch: 18 Grad in der Bremer Neustadt, 17 sind es bei euch in Hoogsiel im Landkreis Friesland. Dazu alles grau in grau, Wolken und Regen. Morgen allerdings wird es deutlich besser. Es wird ähnlich warm wie heute, vielleicht noch ein bisschen mehr, so 20 Grad in der Spitze. Gegen Nachmittag vor allen Dingen kommt zwischen den Wolken aber auch mal die Sonne durch. Also es wird wieder ein bisschen freundlicher.
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8: Vorsicht auf der A1 Hamburg Richtung Bremen. Da gab es einen Unfall zwischen Sittensen und Elsdorf. Also passt da auf und stellt euch auf Stau ein. Stau auch auf der A1 in Bremen. Nach wie vor 7 Kilometer Stau in beiden Richtungen vor der Baustelle auf der Weserbrücke. Auf der A1 Bremen Richtung Osnabrück 3 Kilometer Stau zwischen Großippenau und Wildeshausen Nord. Auf der A27 in Bremen in beiden Richtungen Stop and Go zwischen der Fahr und Bremen-Hornlehe. Auf der A27 in Bremerhaven in beiden Richtungen 3 Kilometer Stau vor der Baustelle in Wulsdorf. Auf der B76-B6 Delmenhorst Richtung Bremen immer noch Stau zwischen Delmenhorst-Stickgras und dem Flyover in Bremen-Walle. In der Gegenrichtung auf der B6, wenn ihr von der A27 runter Richtung Bremer City fahrt, 5 Kilometer Stau zwischen der Autobahn und der Stefanibrücke. Geblitzt wird in der Bremer Neustadt, da stehen sie am Kirchweg Richtung Neuenlander Straße am Anfang der 30er-Zone. Danke an Kaya fürs Melden. Unsere WhatsApp-Nummer für eure Blitzer- und Verkehrsupdates ist die 0173 685 712. 2 Minuten vor halb 6 ist es. JC ist hier. Moin!
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0: Kurz nach 5:30, es geht durch euren Feierabend. Energy Bremen ist hier und jetzt haben wir nochmal gute Nachrichten für euch, die kommen wie immer von Gesa aus unserer Morning Show.
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2: Der Sommer 2026 war richtig, richtig gut. Auch für die Freibäder bei uns in Bremen. Insgesamt waren wir über 250.000 Mal im Freibad schwimmen. Das sind fast 60% mehr als noch 2025. Es lag natürlich am grandiosen Sommerwetter. Am beliebtesten waren das Stadionbad, das Hornerbad und das Schlossparkbad. Also mit so einem klasse Fazit zum Sommer können wir doch sehr gut in den Herbst starten.
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Der Track hier macht einfach immer gute Laune. Mit Energy Bremen geht's durch euren Feierabend. Wir haben's 6:15. Ich hoffe, ihr seid mittlerweile durch den Stau durch und sicher zu Hause angekommen. Falls ja, ist das ein guter Soundtrack für dieses, oh, dieses erleichternde Gefühl für endlich geschafft, endlich zu Hause. Ring my bell von Age und Anita Ward gibt's jetzt für euch in euren Feierabend bei Energy Bremen.

0: Calvin Harris und Jazzy.
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0: Und Maroon 5 und Christina Aguilera mit Moves Like Jagger gibt's für euch. Beides in der nächsten halben Stunde.
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4: 5:05. Ich bin Finn Riebesel, Freund Lieb. Schönen guten Abend. Der Bundesgerichtshof hat die Preiserhöhung von Amazon Prime vor 4 Jahren für unwirksam erklärt. Der Online-Riese hätte das Abo nicht einfach ohne Zustimmung teurer machen dürfen, so die Richter. Für Kunden, die schon vor September 2022 Prime hatten, gelten jetzt erstmal die alten Preise. Das Kanzleramt bremst die geplante Zuckersteuer aus. Der Entwurf von Bundesfinanzminister Klingbeil sei in der Regierung so nicht mehrheitsfähig, heißt es. Die Zuckersteuer soll eigentlich ab Mitte kommenden Jahres auf gezuckerte Getränke wie Cola oder Eistee erhoben werden. Die Spritpreise explodieren, jetzt wird zumindest etwas gegengesteuert. Der Tankrabatt gilt jetzt wieder. Die Steuern auf Benzin und Diesel sinken um rund 17 Cent pro Liter. Viele Tankstellen geben die Steuersenkung offenbar schon weiter. Die Busse im Verkehrsverbund Bremen-Niedersachsen sind unpünktlicher geworden. Im Stadtverkehr waren letztes Jahr 78% der Fahrten pünktlich, bei den Regionalbussen waren es nur 61%. Als pünktlich gilt eine Verspätung von höchstens 5 Minuten. Dafür fielen nur sehr wenige Fahrten komplett aus.
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0: Heute ziemlich schiedig, viele Wolken, immer wieder Regen, dazu 18 Grad. Morgen früh auch noch Regen, wird dann aber besser und morgen Nachmittag kriegen wir den freundlichen Mix aus Sonne und Wolken zurück. Morgen 19 Grad maximal. 16 Grad haben wir es gerade in Bremerhaven, Lea Heide und 17 Grad in Sandkrug im Landkreis Oldenburg.
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0: Vorsicht auf der A1. Hamburg Richtung Bremen zwischen Sittensen und Elsdorf gab es einen Unfall. Die A1 Osnabrück Richtung Bremen zwischen dem Dreieck Stur und Asten 8 Kilometer Stau im Baustellenbereich. Und auch in der Gegenrichtung vor der Ausfahrt Hemeling 8 Kilometer Stau. A1 Bremen Richtung Osnabrück 3 Kilometer Stau zwischen Groß-Ippenau und Wildeshausen Nord. Auf der A27 in Bremerhaven Stau in beiden Richtungen vor der Baustelle in Wulsdorf. Und zu guter Letzt auf der B75, der B6 in Bremen, immer wieder Stau in beiden Richtungen zwischen Delmenhorst, Stickgras und dem Flyover. Geblitzt wird auch auf der A1 Richtung Osnabrück an der Ausfahrt Hemeling. Danke an Thorsten fürs Bescheid sagen. Unsere kostenlose Hotline für eure Blitzer und Verkehrsupdates ist die 0800 10 22 400.
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0: Donnerstagabend, endlich Feierabend, jetzt nur noch trocken nach Hause kommen und ab aufs Sofa. Zumindest hoffe ich das für euch. Hier ist Bele. Moin!

Für einen Song von Calvin Harris klingt der hier verhältnismäßig ruhig. Einfach eine vibey Melodie, eine coole Stimme von Jazzy dazu und schon klingt's einfach geil. Satisfy ist genau der richtige Song, um ganz entspannt in den Feierabend zu kommen. Vielleicht kocht ihr gleich nochmal einen Tee oder rollt euch einfach in die Decke auf dem Sofa ein. Der Song passt auf jeden Fall perfekt hier bei Energy Bremen.

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0: Wusstet ihr, dass Hemelinger gar nicht in Bremen gebraut wird? Energy Bremen am Donnerstag. Für mich ist mit dieser Erkenntnis vorhin schon eine kleine Illusion zusammengebrochen. Hemelinger wurde in den letzten Jahren bei Wolters in Braunschweig hergestellt. Und jetzt müssen sie schon wieder umziehen, denn das Brauhaus Wolters ist insolvent. Deswegen wird das Hemi im klassischen 30er-Kasten in Zukunft im Landkreis Gifhorn bei Wittinger produziert. Das Gute, der Braumeister da kennt das Hemelinger und hat es früher auch schon mal selbst gebraut. Noch mehr News gibt's aus eurer Region in 2 Minuten bei Lars.
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10: Der Bund der Steuerzahler hat sein neues Schwarzbuch vorgestellt. Mit Fällen, in denen aus seiner Sicht Steuergelder verschwendet wurden. In Bremen taucht der sogenannte Kreativraum des Jobcenters für eine knappe 1 Million Euro auf. In Oldenburg kritisiert der Steuerzahlerbund das Bad am Flötenteich. Der geplante Neubau verteuerte sich von 20 Millionen auf mindestens 82 Millionen Euro. Martin Güntner ist in Bremerhaven als neuer Oberbürgermeister vereidigt worden. Er folgt auf Melf Kranz, der sein Amt aus gesundheitlichen Gründen abgegeben hat. Güntner war schon im Mai gewählt worden, es gab aber Beschwerden von einem Mitbewerber, die hat das Oberverwaltungsgericht abgewiesen. In Oldenburg war heute offizieller Spatenstich für das neue Stadion an der Maastrichter Straße. Ausgelegt ist es für mehr als 10.000 Zuschauerinnen und Zuschauer. Die Kosten für den Bau betragen knapp 60 Millionen Euro. Genutzt wird es vor allem vom Fußballregionalligisten VfB Oldenburg. News aus eurer Region haben wir wieder in einer Stunde für euch.
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0: Mit den aktuellen Temperaturen 17 Grad in Nethen im Landkreis Ammerland und 17 Grad in Schnepke im Landkreis Diepholz. Aktuell noch um die 17 Grad, dazu Wolken und Regen. Morgen starten wir auch mit Regen. Über den Tag wird das aber besser und nachmittags kommt sogar mal die Sonne durch. Bis zu 19 Grad kriegen wir morgen.
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0: Vorsicht auf der A1 Hamburg Richtung Bremen. Zwischen Sittensen und Elsdorf gab es einen Unfall. A1 Osnabrück Richtung Bremen zwischen dem Dreieck Stur und Arsten 7 Kilometer Stau im Baustellenbereich. Und auch in der Gegenrichtung vor der Ausfahrt Hemeling 8 Kilometer Stau. A1 Bremen Richtung Osnabrück 3 Kilometer Stau zwischen Groß-Ippenau und Wildeshausen Nord. A27 in Bremerhaven Stau in beiden Richtungen vor der Baustelle in Wulsdorf. Und zu guter Letzt die B75, B6 in Bremen. Immer wieder Stau in beiden Richtungen zwischen Delmenhorst-Stickgras und dem Flyover. Geblitzt wird auch in der Bremer Neustadt auf dem Kirchweg Richtung Neuenlander Straße am Anfang der 30er-Zone. Danke an Kaya fürs Bescheidsagen. Unsere WhatsApp-Nummer für eure Blitzer und Verkehrsupdates ist die 0173 680 5712. Kurz nach 6:30 haben wir es jetzt und hier ist Bele. Moin!
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Den Song hier habt ihr jetzt schon ein paar Mal bei uns gehört. Energy Bremen um 7:08. Adela mit Ain't in L.A. gibt's jetzt für euch. Und eigentlich hatte sie ja recht. Es muss nicht immer L.A. sein. Man kann auch mal die kleineren Städte wie Sieke oder Delmenhorst abfeiern. Andererseits, wenn ich mir das Wetter in L.A. anschaue, da ist es gerade 7:45 und schon 24 Grad und strahlender Sonnenschein. Da kann man schon neidisch werden, ne?

Energy Bremen, an eurem Feierabend am 1. Oktober. Wir schauen mal, was der neue Monat so zu bieten hat. Wir starten direkt mit einem großen Highlight. Ab morgen findet in Bremen die große Feier zum Tag der Deutschen Einheit statt. Außerdem geht in Oldenburg der Kramermarkt los. Da könnt ihr dann ab morgen bis zum 11. Oktober gebrannte Mandeln essen und Karussell fahren bis zum Abwinken. Am 16. Oktober spielen die EWE Baskets im Pokal-Achtelfinale gegen die Telekom Baskets Bonn. Mein persönliches Highlight: am 27.10. spielt der SV Werder Bremen auswärts gegen Borussia Dortmund in der zweiten Runde des DFB-Pokals. Und am Ende des Monats steht natürlich für alle Gruselfans Halloween an. Der Reformationstag fällt ja in diesem Jahr leider auf einen Samstag. Anna.

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2: Worshipping the Sun von Moss Kenna. Und Ava Max mit Salt spielen wir gleich bei Energy Bremen.
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4: 5:07. Ich bin Fenri Böseifreundlieb. Schönen guten Abend. Wer schon seit rund 4 Jahren Amazon Prime hat, zahlt erstmal weniger. Der Bundesgerichtshof hat eine Preiserhöhung im September 2022 für unwirksam erklärt. Amazon hatte die Kosten für das Premium-Abo damals ohne Zustimmung erhöht. Alle, die es vorher hatten, zahlen jetzt vorerst den alten Preis. Das Kanzleramt hat den Zuckersteuerentwurf von Bundesfinanzminister Klingbeil gestoppt. Grund dafür sind offenbar nicht abgesprochene Änderungen. In Klingbeils Vorschlag stehen andere Zahlen. Die Einnahmen würden sich dadurch nahezu verdreifachen. Damit aber auch die Belastungen für Industrie und Kunden. Bremen ist eines der wenigen Bundesländer, dessen Bevölkerung sich in den letzten 15 Jahren verjüngt hat. Und zwar um 0,7 Jahre. Laut Statistischem Landesamt hat Bremen mit 43,2 Jahren die drittjüngste Bevölkerung aller Bundesländer. Nach Hamburg und Berlin. Mit fast komplett neuem Kader trifft die DFB-Elf heute in der Nations League auf Serbien. Mit dabei sind unter anderem die Shootingstars Said El Mala und Lennart Kahl. Nach dem Fehlstart unter Bundestrainer Klopp soll heute die Wende her. Anstoß in München ist um 20.45 Uhr.
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2: Alles grau in grau heute, Wolken und Regen bei 17 Grad maximal. Morgen bis zu 19 Grad, es wird aber deutlich besser. Gegen Nachmittag kommt zwischen den Wolken nämlich auch mal die Sonne durch und wir bleiben trocken. Die aktuellen Temperaturen 17 Grad in Aschwaden im Landkreis Osterholz und 17 Grad auch in Tossens im Landkreis Wesermarsch.
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2: A1 Osnabrück Richtung Bremen zwischen Dreieck Stur und Bremen-Brinkum ist ein Auto auf der linken Spur liegen geblieben. Die A1 Osnabrück Richtung Bremen zwischen Dreieck Stur und Asten 6 Kilometer Stau im Baustellenbereich. Und auch in der Gegenrichtung vor der Ausfahrt Hemelingen 4 Kilometer Stau. Die B75, B6 in Bremen immer wieder Stau in beiden Richtungen zwischen Huchting und dem Flyover. Geblitzt wird auch auf der A1 Richtung Osnabrück an der Ausfahrt Hemelingen. Danke an Thorsten fürs Bescheid sagen. Unsere kostenlose Hotline für eure Blitzer und Verkehrsupdates ist die 0800 10 22 400.
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2: Heute Morgen gab es wieder 100 Euro zu gewinnen. Die sind nach Delmenhorst gegangen. Wie sich das angehört hat, klären wir gleich. Ich bin Bele. Wir haben es 2 Minuten vor 7. Moin!

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Hätten wir mal alle ein bisschen besser auf Moss Kenner gehört und die Sonne ein bisschen mehr wertgeschätzt in den letzten Tagen. Worshipping the Sun hört ihr gleich hier bei Energy Bremen. Und auch wenn die Sonne sich heute leider versteckt hat, bringt der Song

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1: Gefühlt wartet man doch immer auf den Bus oder die Bahn, wenn man es gerade eilig hat, oder? Tatsächlich ist es so, dass 20% aller Busse und Bahnen in Bremen 2025 zu spät waren. Das hat der Qualitätsbericht der VBN gezeigt. Besonders unzuverlässig waren wohl die Busse in Oldenburg. Da kommen nur knapp mehr als die Hälfte der Busse pünktlich. In den Städten Bremen und Bremerhaven sieht es schon besser aus. Hier kommen 80% der Busse und Bahnen pünktlich. Noch mehr aus eurer Region gibt's gleich bei Lars.
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5: Der Bund der Steuerzahler hat sein neues Schwarzbuch vorgestellt. Mit Fällen, in denen aus seiner Sicht Steuergelder verschwendet wurden. In Bremen taucht der sogenannte Kreativraum des Jobcenters für eine knappe 1 Million Euro auf. In Oldenburg kritisiert der Steuerzahlerbund das Bad am Flötenteich. Der geplante Neubau verteuerte sich von 20 Millionen auf mindestens 82 Millionen Euro. Martin Güntner ist in Bremerhaven als neuer Oberbürgermeister vereidigt worden. Er folgt auf Melf Kranz, der sein Amt aus gesundheitlichen Gründen abgegeben hat. Güntner war schon im Mai gewählt worden, es gab aber Beschwerden von einem Mitbewerber, die hat das Oberverwaltungsgericht abgewiesen. In Oldenburg war heute offizieller Spatenstich für das neue Stadion an der Maastrichter Straße. Ausgelegt ist es für mehr als 10.000 Zuschauerinnen und Zuschauer. Die Kosten für den Bau betragen knapp 60 Millionen Euro. Genutzt wird es vor allem vom Fußballregionalligisten VfB Oldenburg. News aus eurer Region bekommt ihr bei uns stündlich von morgens bis abends.
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1: Mit den aktuellen Temperaturen 17 Grad in Schesel im Landkreis Rothenburg und 17 Grad in Dangast im Landkreis Friesland. Heute ziemlich schiedig, viele Wolken und immer wieder Regen. Morgen früh auch noch Regen, es wird aber besser und morgen Nachmittag kriegen wir den freundlichen Mix aus Sonne und Wolken zurück. Morgen 19 Grad maximal.
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1: A1 Osnabrück Richtung Bremen. Zwischen dem Dreieck Stur und Bremen-Brinkum ist ein Auto auf der linken Spur liegen geblieben. A1 Osnabrück Richtung Bremen. Zwischen dem Dreieck Stur und Arsten 4 Kilometer Stau im Baustellenbereich. Und auch in der Gegenrichtung vor der Ausfahrt Hemeling 4 Kilometer Stau. B6 in Bremen. Immer wieder Stau in beiden Richtungen zwischen der Stefani-Brücke und dem Flyover. Geblitzt wird auch in der Bremer Neustadt auf dem Kirchweg Richtung Neuenlander Straße am Anfang der 30er-Zone. Danke an Kaya fürs Bescheid sagen. Unsere WhatsApp-Nummer für eure Blitzer- und Verkehrsupdates ist die 0173 680 5712. Wir haben es 3 Minuten vor 7:30. Hier ist Bele. Moin!
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wenn ihr Songs mit ganz bestimmten Ereignissen in eurem Leben verbindet und euch der Song direkt wieder in diese Zeit zurückkatapultiert. Zu diesem Song Weekends von Jonas Blue und Felix Jähn haben wir im Studium Nächte durchgemacht. Ich finde, das ist auch irgendwie der Vibe in diesem Song. Ihr könnt euch jetzt selbst überzeugen. Hier ist Jonas Blue und Felix Jähn mit Weekends bei Energy Bremen.

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0: Der Sommer 2026 war richtig, richtig gut. Auch für die Freibäder bei uns in Bremen. Insgesamt waren wir über 250.000 Mal im Freibad schwimmen. Das sind fast 60% mehr als noch 2025. Es lag natürlich am grandiosen Sommerwetter. Am beliebtesten waren das Stadionbad, das Hornerbad und das Schlossparkbad. Also mit so einem klasse Fazit zum Sommer können wir doch sehr gut in den Herbst starten.
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3: 5:08. Ich bin Finn Riebesel-Freundlieb. Schönen guten Abend. Der Bundesgerichtshof hat die Preiserhöhung von Amazon Prime vor 4 Jahren für unwirksam erklärt. Der Online-Riese hätte das Abo nicht einfach ohne Zustimmung teurer machen dürfen, so die Richter. Für Kunden, die schon vor September 2022 Prime hatten, gelten jetzt erstmal die alten Preise. Das Kanzleramt stoppt die Zuckersteuerpläne von Bundesfinanzminister Klingbeil. Der vorgelegte Entwurf ist demnach nicht abgesprochen. Nach den bekannt gewordenen Plänen soll die Zuckersteuer ab 2028 über 1,2 Milliarden Euro in die Staatskasse spülen, deutlich mehr als bisher veranschlagt. Die Busse im Verkehrsverbund Bremen-Niedersachsen sind unpünktlicher geworden. Im Stadtverkehr waren letztes Jahr 78% der Fahrten pünktlich, bei den Regionalbussen waren es nur 61%. Als pünktlich gilt eine Verspätung von höchstens 5 Minuten. Dafür fielen nur sehr wenige Fahrten komplett aus. Mit fast komplett neuem Kader trifft die DFB-Elf heute in der Nations League auf Serbien. Mit dabei sind unter anderem die Shootingstars Said Elmala und Lennart Kahl. Nach dem Fehlstart unter Bundestrainer Klopp soll heute die Wende her. Anstoß in München ist um 20.45 Uhr.
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4: Mit den aktuellen Temperaturen 17 Grad in Oldenburg-Etzhorn und 16 Grad in Posthausen im Landkreis Verden. Es ist ein ziemlich verregneter Abend. Morgen starten wir auch mit Regen. Über den Tag wird das aber besser und nachmittags kommt sogar mal die Sonne durch. Auch morgen bis zu 19 Grad.
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4: A1 Osnabrück Richtung Bremen. Zwischen dem Dreieck Stur und Bremen-Brinkum ist ein Auto auf der linken Spur liegen geblieben. Die A1 Osnabrück Richtung Bremen zwischen dem Dreieck Stur und Arsten 4 Kilometer Stau im Baustellenbereich. Und auch in der Gegenrichtung vor der Ausfahrt Hemeling 4 Kilometer Stau. Die B6 in Bremen Richtung Delmenhorst, da haben wir 2 Kilometer Stau vor der Stefani-Brücke. Geblitzt wird auch auf der A1 Richtung Osnabrück an der Ausfahrt Hemeling. Danke Thorsten fürs Bescheid sagen. Unsere kostenlose Hotline für eure Blitzer und Verkehrsupdates ist die 0800 10 22 400.
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